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Freitag, hier unser aktueller Blitzer-Service. Heute Blitzer in Erkelenz auf dem Mennekrater Kirchweg, Nückelhofen-Rathheim auf der Gehndorfer Straße und Blitzer Nummer 3 in Wassenberg auf der Gladbacher Straße. Kommt gut durch den Freitag.

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1: Mit Michael Daub. Verspätungen gehören an vielen großen europäischen Flughäfen weiter zum Alltag. Auch Deutschland liefert dabei ein ernüchterndes Bild. Im Flugsommer war rund jeder dritte Flug an den vier größten deutschen Airports verspätet. Besonders schlecht schneidet laut dem Unternehmen Flightright der Flughafen Berlin-Brandenburg ab. Eine engere Zusammenarbeit zwischen Kanada und der EU rückt näher. Premierminister Carney sagte vor dem EU-Parlament, gemeinsam sei man stärker. EU-Kommissionspräsidentin von der Leyen hatte dafür bereits in ihrer Rede zur Lage der EU geworben. Als Bereiche für eine engere Zusammenarbeit nannte sie Technologiefragen, die Produktion von Rüstungsgütern und die Arktispolitik. Die deutsche Umwelthilfe klagt gegen den Wohnungskonzern Vonovia wegen Balkonkraftwerken. Der Verband kritisiert, dass Vonovia seine Mieter eine Gestattungsvereinbarung unterschreiben lässt, bevor sie Solaranlagen am Balkon installieren dürfen. Das sei eine unzulässige Hürde. Vermieter dürfen die Erlaubnis laut Gesetz nur bei konkreten und schwerwiegenden Nachteilen verweigern. Der Anteil der Menschen in Deutschland, die in einer Familie leben, ist jahrelang zurückgegangen, hat sich nun aber bei knapp der Hälfte stabilisiert. Grund ist vor allem die Zuwanderung, oft jüngerer Menschen, die häufig mit ihren Familien kommen. Ohne sie sähe die Entwicklung deutlich anders aus. Zuvor war der Rückgang laut Forschenden vor allem darauf zurückzuführen, dass die geburtenstarken Jahrgänge der Nachkriegszeit älter geworden sind. Soweit die Meldungen.
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1: In der Nacht im Südosten wolkig, aber meistens noch trocken, hier und dann Nebel. Ansonsten ist es wechselnd wolkig. Von Nordwesten bis zur Mitte kommt dann Regen rein, der zieht auch weiter Richtung Osten. Im Norden und Nordwesten später Schauer mit lokalen Gewittern. 13 bis 6 Grad. Freitag dann wolkig, teilweise auch heiter. In der Mitte und im Osten erst noch Regen, später vor allem im Norden noch Schauerwetter. Südlich der Donau ist es weitgehend trocken, 17 bis 23 Grad.
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Freitag, hier unser aktueller Blitzer-Service. Heute Blitzer in Erkelenz auf dem Mennekrater Kirchweg, Nückelhofen-Ratheim auf der Gendorfer Straße und Blitzer Nummer 3 in Wassenberg auf der Gladbacher Straße. Kommt gut durch den Freitag.

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1: Mit Michael Taub. Zur Erinnerung an den bei einer Fahrscheinkontrolle getöteten Zugbegleiter wird heute im Hauptbahnhof Mannheim eine Gedenktafel enthüllt. Zu der Zeremonie auf Gleis 1 werden unter anderem Bundesverkehrsminister Bilger und Bahnchefin Palla erwartet. Kurz vor der Landtagswahl in Mecklenburg-Vorpommern hat die SPD laut einer aktuellen Umfrage die AfD überholt. Die CDU rutscht weiter ab und nähert sich der 5%-Hürde. Die SPD von Ministerpräsidentin Schwesig kommt auf 37%, 3 Punkte mehr als in der Vorwoche. Die AfD mit Herausforderer Holm verliert einen Punkt auf 36%. Lange hatte die SPD in Umfragen hinter der AfD gelegen. Wegen kritischer Äußerungen von Kanzler Merz hat Teheran den deutschen Botschafter einbestellt. Axel Dittmann sei wegen unangemessener Äußerungen ranghoher deutscher Regierungsvertreter gegen den Iran einbestellt worden, erklärte das iranische Außenministerium. Merz hatte gefordert, Iran müsse die Blockade der Straße von Hormus aufheben, sein Atomprogramm einstellen und die Unterstützung bewaffneter Gruppen in der Region beenden. In diesem Jahr haben weniger Flüchtlinge die Bootsfahrt nach Europa versucht. Auf dem gefährlichen Seeweg kamen aber mehr Menschen ums Leben. Die Internationale Organisation für Migration zählte bis Mitte September rund 60.000 Flüchtlinge per Boot, ein Rückgang von 39%. Zugleich starben rund 2.300 Menschen bei der Überfahrt. Im Vorjahr waren es knapp 2.000. Fast jeder Todesfall auf See sei vermeidbar, so IOM-Generaldirektorin Amy Pope. Soweit die Meldungen.
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1: In der Nacht im Südosten wolkig, aber meistens noch trocken, hier und dann Nebel. Ansonsten ist es wechselnd wolkig. Von Nordwesten bis zur Mitte kommt dann Regen rein, der zieht auch weiter Richtung Osten. Im Norden und Nordwesten später Schauer mit lokalen Gewittern. 13 bis 6 Grad. Freitag dann wolkig, teilweise auch heiter. In der Mitte und im Osten erst noch Regen, später vor allem im Norden noch Schauerwetter. Südlich der Donau ist es weitgehend trocken, 17 bis 23 Grad.
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Freitag, hier unser aktueller Blitzer-Service. Heute Blitzer in Erkelenz auf dem Mennekrater Kirchweg, Nückelhofen-Rathheim auf der Gehndorfer Straße und Blitzer Nummer 3 in Wassenberg auf der Gladbacher Straße. Kommt gut durch den Freitag.

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1: Mit Michael Daub. Zur Erinnerung an den bei einer Fahrscheinkontrolle getöteten Zugbegleiter wird heute im Hauptbahnhof Mannheim eine Gedenktafel enthüllt. Zu der Zeremonie auf Gleis 1 werden unter anderem Bundesverkehrsminister Bilger und Bahnchefin Palla erwartet. Am Sonntag stehen zwei Landtagswahlen an, die eine neue Dynamik in der Debatte um Kanzler Merz bringen könnten. In Mecklenburg-Vorpommern droht der CDU ihr historisch schlechtestes Ergebnis. In Berlin könnte sie Platz 1 an die Linke verlieren. Je nach Wahlausgang könnte für Merz nach nicht einmal anderthalb Jahren im Amt Schluss sein. Spätestens seit dem Wahldebakel vor zwei Wochen in Sachsen-Anhalt steht er heftig unter Druck. Dazu kommen schlechte Umfragewerte. Bundeskanzler Merz hat zum vereinten Kampf gegen Antisemitismus aufgerufen. Die perfideste Form der Ausländerfeindlichkeit sei Antisemitismus, sagte er. Er hätte nicht für möglich gehalten, dass deutsche, jüdische und israelische Staatsbürger wieder Ziel von Angriffen würden. Man dürfe nicht dulden, dass Ausländerkriminalität und Judenhass in Deutschland oder Berlin an der Tagesordnung seien. Deutschland müsse sich dagegen wehren, betonte Merz. In Südafrika sind der Polizei zufolge innerhalb von gut zwei Monaten 9 Frauenleichen in der Großstadtgemeinde Ekurhuleni gefunden worden. Alle Opfer seien gewaltsam getötet worden. Die Polizei rief Frauen in der Region östlich von Johannesburg zu besonderer Vorsicht auf. Präsident Ramaphosa wies an, die Ermittlungen zu priorisieren. Die Leichenfunde sorgen landesweit für Entsetzen. Soweit die Meldungen.
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1: Heute wechselnd wolkig, teilweise auch länger sonnig, in der südlichen Mitte und im Osten noch Regen. Im Laufe des Tages, vor allem im Nordwesten, teilweise Schauer. Südlich der Donau weitgehend trocken, 17 bis 23 Grad.
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Freitag, hier unser aktueller Blitzer-Service. Heute Blitzer in Erkelenz auf dem Mennekrater Kirchweg, Nückelhofen-Rathheim auf der Gendorfer Straße und Blitzer Nummer 3 in Wassenberg auf der Gladbacher Straße. Kommt gut durch den Freitag.

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1: Mit Michael Daub. Zur Erinnerung an den bei einer Fahrscheinkontrolle getöteten Zugbegleiter wird heute im Hauptbahnhof Mannheim eine Gedenktafel enthüllt. Zu der Zeremonie auf Gleis 1 werden unter anderem Bundesverkehrsminister Bilger und Bahnchefin Palla erwartet. Am Sonntag stehen zwei Landtagswahlen an, die eine neue Dynamik in der Debatte um Kanzler Merz bringen könnten. In Mecklenburg-Vorpommern droht der CDU ihr historisch schlechtestes Ergebnis. In Berlin könnte sie Platz 1 an die Linke verlieren. Je nach Wahlausgang könnte für Merz nach nicht einmal anderthalb Jahren im Amt Schluss sein. Spätestens seit dem Wahldebakel vor zwei Wochen in Sachsen-Anhalt steht er heftig unter Druck. Dazu kommen schlechte Umfragewerte. Bundeskanzler Merz hat zum vereinten Kampf gegen Antisemitismus aufgerufen. Die perfideste Form der Ausländerfeindlichkeit sei Antisemitismus, sagte er. Er hätte nicht für möglich gehalten, dass deutsche, jüdische und israelische Staatsbürger wieder Ziel von Angriffen würden. Man dürfe nicht dulden, dass Ausländerkriminalität und Judenhass in Deutschland oder Berlin an der Tagesordnung seien. Deutschland müsse sich dagegen wehren, betonte Merz. In Südafrika sind der Polizei zufolge innerhalb von gut zwei Monaten 9 Frauenleichen in der Großstadtgemeinde Ekurhuleni gefunden worden. Alle Opfer seien gewaltsam getötet worden. Die Polizei rief Frauen in der Region östlich von Johannesburg zu besonderer Vorsicht auf. Präsident Ramaphosa wies an, die Ermittlungen zu priorisieren. Die Leichenfunde sorgen landesweit für Entsetzen. Soweit die Meldungen.
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1: Heute wechselnd wolkig, teilweise auch länger sonnig. In der südlichen Mitte und im Osten noch Regen. Im Laufe des Tages vor allem im Nordwesten teilweise Schauer. Südlich der Donau weitgehend trocken, 17 bis 23 Grad.
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0: Freitag, hier unser aktueller Blitzer-Service. Heute Blitzer in Erkelenz auf dem Mennekrater Kirchweg, Nückelhofen-Rathheim auf der Gendorfer Straße und Blitzer Nummer 3 in Wassenberg auf der Gladbacher Straße. Kommt gut durch den Freitag.
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0: Und nun heißt es unweigerlich ab ins Wochenende.

Freitag. Und bevor ihr euch gedanklich schon komplett ins Wochenende verabschiedet, wir haben noch eine kleine Einladung für euch. Raus aus den vier Wänden und rein in die Natur. Am 9. Oktober heißt es nämlich einfach wanderbar bei einer grenzüberschreitenden Herbstwanderung mit den Bürgermeistern von Wassenberg und Röhrdalen. Rund 10 Kilometer geht es entlang der deutsch-niederländischen Grenze rund um Effeld und Flodrop. Mit dabei Joyce Hendrik Dirks und natürlich die beiden Bürgermeister Marcel Maurer und Jeffrey van Aktmal. 3 Stunden Bewegung, 2 gemütliche Pausen und jede Menge Gelegenheit, miteinander ins Gespräch zu kommen. Start ist um 14 Uhr am Effelder Waldsee. Die Teilnahme ist kostenlos. Ihr müsst euch allerdings vorher anmelden, denn die Plätze sind begrenzt. Und zwar unter wassenberg-erleben.de/einfach-wanderbar. Ach ja, festes Schuhwerk wäre keine schlechte Idee. Der Herbst macht schließlich keine Rücksicht auf weiße Sneaker. Und jetzt schauen wir mal, wie wanderfreundlich das kommende Wochenende wird. Morgen bleibt es trocken. Die Temperaturen schaffen bis zu 21 Grad. Am Sonntag könnte es dann allerdings etwas feuchter werden. Aber noch ist Freitag, doch die Devise, sie heißt Wochenende, wir kommen.

0: Heute am Freitag gibt es jetzt was? Ein Schuss Romantik.
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0: Zumindest ein wenig, denn heute am 18. September ist der Tag der ersten Liebe. Die erste Liebe, dieses wunderbare Gefühl, bei dem ein einziger Blick genügt und ihr plötzlich vergesst, wie ihr heißt, wo ihr wohnt und warum ihr eigentlich gerade zum Kühlschrank gegangen seid. Meistens war die erste Liebe ja ungefähr so. Herzklopfen, Schmetterling im Bauch und eine Nachricht, die ihr 5-mal geschrieben und dann doch nicht abgeschickt habt. Damals natürlich noch auf Papier, mit Füller und 3 Litern Tippex. Und während ihr heute vielleicht längst wisst, Liebe ist nicht immer rosarot. Die erste bleibt irgendwie ganz besonders. Denkt heute ruhig mal an eure erste große Liebe zurück. Vielleicht besser nur, wenn euer aktueller Partner nicht gerade daneben steht.
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0: Passend zum Tag der ersten Liebe bekommt euer Horoskop heute die volle Ladung Herz, Schmetterlinge und ein bisschen romantischen Kontrollverlust. Mehr dazu, sprich unser Blick in die Sterne, gleich bei uns.

0: Base. Und jetzt wird es ganz offiziell romantisch. Hier bei uns bei Novum FM. Zeit für euer Liebeshoroskop. Wer heute beim Thema Liebe plötzlich Herzklopfen bekommt, wer den eigenen Partner mit anderen Augen sieht und bei wem Amor vielleicht schon den Pfeil spannt, das verraten wir euch jetzt. Mit dabei sind Widder, Stier, Zwillinge, Krebs, Löwe und Jungfrau. Also Herzen auf Empfang und Erwartungen bitte nicht gleich auf 180, denn schließlich wissen wir alle, Liebe ist das einzige Thema, bei dem man gleichzeitig völlig den Verstand verlieren und trotzdem behaupten kann, ich habe alles, wirklich alles im Griff.
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2: Viel Herz ohne Schmerz. Wenn der nüchterne, sachliche Typ sich in einen hoffnungslosen Romantiker verliebt oder umgekehrt, muss er sich ein wenig anpassen, wenn er mit seiner Anmache Erfolg haben will. Wer liebt was und wen? Mit dem richtigen Know-how kann fast jeder erobert werden. Volldampf oder Schritt für Schritt. Hier geht's los.
1: Widder.
2: Volle Kraft voraus. Widder sind im Herzen heldenhaft und mutig. Sie brauchen ein Ziel, für das sie kämpfen und Herausforderungen, an denen sie sich messen können. Leise Zwischentöne oder Kompromisse sind nicht ihre Stärke, aber dafür lieben sie ehrlich und aufrichtig.
1: Stier.
2: Langsam, aber sicher. Das Zeichen Stier wird von der Venus regiert, der Göttin der Liebe. An der Seite eines Stiers wird das Genießen großgeschrieben. Diese Menschen schätzen Sicherheit und das Definitive. Von Spielchen halten sie nichts. Ihre Liebe ist geduldig, sanft und sinnlich.
1: Zwillinge.
2: Nicht auf den Mund gefallen. Die Zwillinge sind berühmt dafür, viele verschiedene Gesichter zu haben. Sie sind kontaktfreudige und neugierige Wesen, die jemanden suchen, der all diese Facetten an ihnen liebt. Sie können sich stundenlang unterhalten, bloß nicht über Gefühle.
1: Krebs.
2: Einen Schritt vor, zwei Schritte zurück. Die sensiblen Krebse brauchen Sicherheit und Vertrauen, bevor sie sich öffnen. Dann aber mit viel Gefühl und Leidenschaft. Sie machen nicht viele Worte, denn Gefühle lassen sich nicht logisch erklären.
1: Löwe.
2: Liebe Deluxe. Für die idealistischen Löwen ist die Liebe etwas Magisches, für das sie Berge versetzen wollen. Nicht selten gelingt ihnen das auch. Wer von ihnen hofiert wird, wird etwas erleben, das er so noch nie erlebt hat. Allerdings hat ihre Liebe auch einen Preis.
1: Jungfrau.
2: Alles in bester Ordnung. Jungfrauen sind nur an der Oberfläche so nüchtern und kühl. Tief im Innern schlägt ein romantisches Herz, das durch Gefühle schnell aus dem Takt gerät. Darum tun sie alles, um wieder in geordnete Bahnen zu kommen, denn sie haben Angst vor dem Unbekannten.
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0: Waage, Skorpion, Schütze, Steinbock, Wassermann und Fische, das sind die noch fehlenden Sternzeichen und die kommen gleich.

0: geht weiter mit unserem Liebeshoroskop. Jetzt kommen die nächsten 6 Sternzeichen unter den romantischen Scanner. Waage, Skorpion, Schütze, Steinbock, Wassermann und Fische. Für euch schauen wir jetzt ganz genau hin. Es gibt Herzklopfen, Kuschelalarm oder vielleicht doch eher die Erkenntnis, dass man beim Thema Liebe manchmal besser erst denkt und dann schreibt. Ohren auf und Herzen bereit. Hier kommt eure ganz persönliche kosmische Liebesberatung ganz ohne Rechnung vom Paartherapeuten.
1: 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Waage.
2: Liebesspiel mit Stil. Eine Waage ohne Partner kommt aus dem Gleichgewicht. Sie lebt für die Schönheit, die Harmonie und die Liebe. Paradoxerweise wird sie dabei aber nie emotional, denn sie hat ein sehr intellektuelles und kultiviertes Zeichen in sich.
1: Skorpion.
2: Keine Kompromisse. Die Skorpione tragen gern ein Pokerface zur Schau, denn ihre tiefen Gefühle sind leicht zu verletzen. Ihre Liebe ist intensiv und niemals halbherzig. Sie bleiben auch am Start, wenn's mal schwierig wird.
1: Schütze.
2: Der Weg ist das Ziel. Die Liebe des Schützen gehört der Welt der unbegrenzten Möglichkeiten. Wenn er sich doch einmal einlässt, dann voller Begeisterung und mit sehr viel Idealismus. Dennoch wird er immer sehr, sehr viel Freiheit brauchen.
1: Steinbock.
2: Der Fels in der Brandung. Eigentlich sind Steinböcke genügsame Eigenbrötler und in einer kleinen Ecke ihres Herzens werden sie das auch immer bleiben. Aber wie so häufig ruht auch in dieser rauen Schale ein weicher Kern. Bei einem lockeren Partner taut der Steinbock langsam auf.
1: Wassermann.
2: Fremde oder Freunde? Dem Wassermann sind Gefühle nicht geheuer. Romantik und Leidenschaft kann man von ihm nicht erwarten, dafür aber Aufrichtigkeit, Toleranz und echte Kameradschaft. Trotzdem kennt auch ein Wassermann Eifersucht. Nur zeigen wird er sie nie.
1: Fische.
2: Im Rausch der Sinne. Die Liebe der Fische kennt keine Begrenzungen und keine festen Regeln. Darum sollte man ihr mit viel Vertrauen und ohne Erwartungen begegnen. Für sie ist das Leben im ständigen Wandel. Sich festlegen fällt schwer, aber sie können immer wieder neu Ja sagen.
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0: Am Montag ab 9 ein neues Horoskop für Wassenberg. Gleich hier die Veranstaltungshinweise fürs Ländle.

kommenden Sonntag wird es in der Wassenberger Innenstadt wieder trubelig. Von 13 bis 16 Uhr findet der beliebte Kindertrödelmarkt auf dem Rostowplatz und der Graf-Gerhard-Straße statt. Dort könnt ihr nach gebrauchten Kindersachen und Spielzeug stöbern und vielleicht den einen oder anderen kleinen Schatz entdecken. Für die Kinder gibt es außerdem ein buntes Programm. Es wird gebastelt und gemalt. Die Ballonbienen Wassenberg zaubern kreative Ballonfiguren und beim Kinderschminken gibt es jede Menge Farbe ins Gesicht. Natürlich schaut auch Sammy, der Semmling, das Maskottchen der Stadt Wassenberg vorbei. Und auch für das leibliche Wohl ist gesorgt. Die Gastronomie rund um Rostorplatz und Graf-Gerhard-Straße freut sich ebenfalls auf euren Besuch. Wichtig für alle, die selbst etwas verkaufen wollen, alle Plätze für Ausstellende sind bereits vergeben. Der Kindertrödelmarkt am kommenden Sonntag von 13 bis 16 Uhr hier bei uns in der Wassenberger Innenstadt.

Jodele, das war's von mir heute am Freitag. Wir hören uns wieder entweder am Sonntagabend ab 22 Uhr oder natürlich am Montag 9 Uhr pünktlich einschalten. Ich bin da, ihr seid da. Habt ein feines Wochenende. Ich bin raus. Tschüss.

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1: Mit Michael Taub. Zur Erinnerung an den bei einer Fahrscheinkontrolle getöteten Zugbegleiter wird heute im Hauptbahnhof Mannheim eine Gedenktafel enthüllt. Zu der Zeremonie auf Gleis 1 werden unter anderem Bundesverkehrsminister Bilger und Bahnchefin Palla erwartet. Kurz vor der Landtagswahl in Mecklenburg-Vorpommern hat die SPD laut einer aktuellen Umfrage die AfD überholt. Die CDU rutscht weiter ab und nähert sich der 5%-Hürde. Die SPD von Ministerpräsidentin Schwesig kommt auf 37%, 3 Punkte mehr als in der Vorwoche. Die AfD mit Herausforderer Holm verliert einen Punkt auf 36%. Lange hatte die SPD in Umfragen hinter der AfD gelegen. Wegen kritischer Äußerungen von Kanzler Merz hat Teheran den deutschen Botschafter einbestellt. Axel Dittmann sei wegen unangemessener Äußerungen ranghoher deutscher Regierungsvertreter gegen den Iran einbestellt worden, erklärte das iranische Außenministerium. Merz hatte gefordert, Iran müsse die Blockade der Straße von Hormus aufheben, sein Atomprogramm einstellen und die Unterstützung bewaffneter Gruppen in der Region beenden. In diesem Jahr haben weniger Flüchtlinge die Bootsfahrt nach Europa versucht. Auf dem gefährlichen Seeweg kamen aber mehr Menschen ums Leben. Die Internationale Organisation für Migration zählte bis Mitte September rund 60.000 Flüchtlinge per Boot, ein Rückgang von 39%. Zugleich starben rund 2.300 Menschen bei der Überfahrt. Im Vorjahr waren es knapp 2.000. Fast jeder Todesfall auf See sei vermeidbar, so IOM-Generaldirektorin Amy Pope. Soweit die Meldungen.
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1: Heute wechselnd wolkig, teilweise auch länger sonnig. In der südlichen Mitte und im Osten noch Regen. Im Laufe des Tages, vor allem im Nordwesten, teilweise Schauer. Südlich der Donau weitgehend trocken. 17 bis 23 Grad.
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0: Freitag, hier unser aktueller Blitzer-Service. Heute Blitzer in Erkelenz auf dem Mennekrater Kirchweg, Nückelhofen-Rathheim auf der Gehndorfer Straße und Blitzer Nummer 3 in Wassenberg auf der Gladbacher Straße. Kommt gut durch den Freitag.
1: Guten Morgen, Wassenberg. Wie ihr es inzwischen gewohnt seid, gibt's in der nächsten Stunde wieder Musik aus unserer Maxi-Sammlung. Ich bin Thomas Randerath und wünsche euch viel Spaß auf der 97.1.

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0: mit Michael Daub. Die Stadt Heinsberg lädt am 4. Oktober von 13 bis 17 Uhr zum Selbstschutztag 2026 in die Stadthalle ein, parallel zum Bier- und Bratwurstfest und dem verkaufsoffenen Sonntag. Ziel ist es, die Bevölkerung praxisnah über Gefahren wie Stromausfall, Hochwasser oder Hitze und die eigene Vorsorge zu informieren. Mit dabei sind unter anderem Feuerwehr, THW, DRK, Malteser, Johanniter, Bundeswehr und der Kreis Heinsberg. 14.30 Uhr gibt es eine Podiumsdiskussion. Der Eintritt ist kostenfrei. In Wegberg-Harbeck ist am Mittwochvormittag ein 10-jähriger Junge bei einem Verkehrsunfall verletzt worden. Der Radfahrer bremste im Einmündungsbereich Fendower Straße, Ecke Schwalmweg, wegen eines herannahenden Autos stark ab, stürzte und kam dabei mit dem Fahrzeug in Kontakt. Der Fahrer stieg kurz aus, fuhr dann aber weiter, ohne sich auszuweisen. Laut Polizei war er 50 bis 55 Jahre alt, hatte einen dunklen Teint und sprach mit Akzent. Gesucht werden er sowie weitere Zeugen des Unfalls. Der Hobbymaler Olli Hermsmeier zeigt ab dem 10. Oktober seine Kunstausstellung Happiness Edition im historischen Bergfried Wassenberg, veranstaltet von der Kunst-, Kultur- und Heimatpflege Wassenberg. Die Vernissage beginnt um 17 Uhr mit einer Begrüßung durch Bürgermeister Marcel Maurer. Der 55-Jährige, der 2021 während einer Reha zur Malerei fand, zeigt farbenfrohe Acrylgemälde und möchte mit seiner Kunst vor allem Lebensfreude vermitteln. Soweit die Meldungen.
1: Das Wetter.
0: Bei uns in der Region heute heiter bis wolkig, vereinzelt gibt es Schauer, 18 bis 21 Grad.
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Eine Stunde ist rum. Ich mache jetzt Feierabend und wünsche euch hier bei uns bei Novum FM noch viel Spaß mit unserem Programm. Denkt dran, montags bis freitags zwischen 10 und 11 maximal bei Novum FM. Tschüss, sagt euer Thomas Randerath.

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1: Mit Michael Taub. Zur Erinnerung an den bei einer Fahrscheinkontrolle getöteten Zugbegleiter wird heute im Hauptbahnhof Mannheim eine Gedenktafel enthüllt. Zu der Zeremonie auf Gleis 1 werden unter anderem Bundesverkehrsminister Bilger und Bahnchefin Palla erwartet. Kurz vor der Landtagswahl in Mecklenburg-Vorpommern hat die SPD laut einer aktuellen Umfrage die AfD überholt. Die CDU rutscht weiter ab und nähert sich der 5%-Hürde. Die SPD von Ministerpräsidentin Schwesig kommt auf 37%, 3 Punkte mehr als in der Vorwoche. Die AfD mit Herausforderer Holm verliert einen Punkt auf 36%. Lange hatte die SPD in Umfragen hinter der AfD gelegen. Wegen kritischer Äußerungen von Kanzler Merz hat Teheran den deutschen Botschafter einbestellt. Axel Dittmann sei wegen unangemessener Äußerungen ranghoher deutscher Regierungsvertreter gegen den Iran einbestellt worden, erklärte das iranische Außenministerium. Merz hatte gefordert, Iran müsse die Blockade der Straße von Hormus aufheben, sein Atomprogramm einstellen und die Unterstützung bewaffneter Gruppen in der Region beenden. In diesem Jahr haben weniger Flüchtlinge die Bootsfahrt nach Europa versucht. Auf dem gefährlichen Seeweg kamen aber mehr Menschen ums Leben. Die Internationale Organisation für Migration zählte bis Mitte September rund 60.000 Flüchtlinge per Boot, ein Rückgang von 39%. Zugleich starben rund 2.300 Menschen bei der Überfahrt. Im Vorjahr waren es knapp 2.000. Fast jeder Todesfall auf See sei vermeidbar, so IOM-Generaldirektorin Amy Pope. Soweit die Meldungen.
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1: Heute wechselnd wolkig, teilweise auch länger sonnig. In der südlichen Mitte und im Osten noch Regen. Im Laufe des Tages, vor allem im Nordwesten, teilweise Schauer. Südlich der Donau weitgehend trocken. 17 bis 23 Grad.
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0: Freitag, hier unser aktueller Blitzer-Service. Heute Blitzer in Erkelenz auf dem Mennekrater Kirchweg, Nückelhofen-Rathheim auf der Gendorfer Straße und Blitzer Nummer 3 in Wassenberg auf der Gladbacher Straße. Kommt gut durch den Freitag.
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Schönen guten Morgen hier bei Novum FM. Es ist wieder soweit und wir haben heute eine ganz besondere Sendung, denn es gibt nur Coverversion, also Riesenhits, aber immer von anderen gesungen, wie jetzt gerade zum Beispiel Friday I'm in Love von Nena. Und jetzt geht's weiter mit Musik von Salvatore Mancuso. Und ihr

Ja, ihr seid hier richtig bei Novum FM und wir haben heute Coverversionen im Programm und das war gerade Cher mit einem Titel von ABBA, Gimme, Gimme, Gimme.

0: Mark Ashley war das, von dem man sagt, seine Stimme hört sich an wie die von Thomas Anders. Also eine gewisse Ähnlichkeit habe ich mitbekommen.
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sind ja beim großen Vormittag mit den Coverversionen. Da sagt Chris Alexandros und seine Version von Streets of London. Zum einen auf Deutsch und zum anderen auch ein bisschen schneller als das Original. Ne? Aber das macht ja nichts. Hauptsache Cover, und Cover soll gut sein. Cooler.

Da seid ihr richtig bei Novum FM, dem Radio für Wassenberg. Und heute Morgen bei mir in der Show nur Coverversion. Und das war gerade Joe Cocker mit Don't Let Me Be Misunderstood.

ich auch nie gedacht, dass ich mal Jürgen Drews in dieser Sendung spiele. Aber er hat eine deutsche Version aufgenommen von diesem Riesenhit von Hotel California. Und dann gehört er natürlich auch in diese Sendung hier mit Coverversionen.

Nevertown waren das und All Good Things Come to an End. Und man muss ja aufpassen, dass man in einer solchen Sendung hier nicht auch irgendwelche KI-Titel reinfällt. Denn wenn man mal guckt, ihr habt es vielleicht schon mal gemerkt, bei YouTube jeder zweite Song mittlerweile KI. Hier nicht, hier gibt's Originale, beziehungsweise heute Coverversion.

Twist in My Sobriety war übrigens das Original. Und jetzt, das Original kommt eigentlich von Dolly Parton, aber die Version von der folgenden Dame war wesentlich erfolgreicher. Hier ist I Will Always Love You. Musik.

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1: Mit Michael Daub. Zur Erinnerung an den bei einer Fahrscheinkontrolle getöteten Zugbegleiter wird heute im Hauptbahnhof Mannheim eine Gedenktafel enthüllt. Zu der Zeremonie auf Gleis 1 werden unter anderem Bundesverkehrsminister Bilger und Bahnchefin Paller erwartet. Am Sonntag stehen zwei Landtagswahlen an, die eine neue Dynamik in der Debatte um Kanzler Merz bringen.

0: könnten. In Mecklenburg-Vorpommern droht der CDU ihr historisch schlechtestes Ergebnis. In Berlin könnte sie Platz 1 an die Linke verlieren. Je nach Wahlausgang könnte für Merz nach nicht einmal anderthalb Jahren im Amt Schluss sein. Spätestens seit dem Wahldebakel vor 2 Wochen in Sachsen-Anhalt steht er heftig unter Druck. Dazu kommen schlechte Umfragewerte. Bundeskanzler Merz hat zum vereinten Kampf gegen Antisemitismus aufgerufen. Die perfideste Form der Ausländerfeindlichkeit sei Antisemitismus, sagte er. Er hätte nicht für möglich gehalten, dass deutsche, jüdische und israelische Staatsbürger wieder Ziel von Angriffen würden. Man dürfe nicht dulden, dass Ausländerkriminalität und Judenhass in Deutschland oder Berlin an der Tagesordnung seien. Deutschland müsse sich dagegen wehren, betonte Merz. In Südafrika sind der Polizei zufolge innerhalb von gut 2 Monaten 9 Frauenleichen in der Großstadtgemeinde Ekurhuleni gefunden worden. Alle Opfer seien gewaltsam getötet worden. Die Polizei rief Frauen in der Region östlich von Johannesburg zu besonderer Vorsicht auf. Präsident Ramaphosa wies an, die Ermittlungen zu priorisieren. Die Leichenfunde sorgen landesweit für Entsetzen. Soweit die Meldungen.
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0: Heute wechselnd wolkig, teilweise auch länger sonnig. In der südlichen Mitte und im Osten noch Regen. Im Laufe des Tages vor allem im Nordwesten teilweise Schauer. Südlich der Donau weitgehend trocken, 17 bis 23 Grad.
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Gildehorn und die orthopädischen Strümpfe. Und da waren gleich zwei Songs drin, nicht? Udo Jürgens, aber bitte mit Sahne. Und Status Quo, Rocking All Over the World. Da muss man erst drauf kommen. Mein Liebling.

Und seine nächsten beiden Songs sind es die Originalinterpreten, die sich selber eine andere Version ausgedacht haben. Dr. Alban und Deichkind. Und beide geht so Richtung Reggae.

Ja, ihr seid richtig bei Novum FM hier bei der frühesten Weekend-Show der Welt und wir haben heute ganz viele Coverversionen, eigentlich nur Coverversionen. Und jetzt kommt was von Depeche Mode im Original. Und hier ist Armin van Buuren. Enjoy the silence, oder wie es bei ihm heißt, Here in my arms. Schönen guten Morgen.

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0: Damit waren sie Nummer 1, nicht nur in Deutschland, in vielen Ländern der Welt. Baby Rexha und New Religion, was wir ja von Faceless kennen, ne? Insomnia. Und gerade davor hatten wir Achim Witt mit einem Song von Falco, nämlich Genie. Und einen Song von Falco haben wir jetzt nochmal, seinen ganz berühmten Kommissar. Jetzt aber mit Sido. Ja, auch der covert manchmal.
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Vicky Leandros und C. Bleu. Scooter haben sich ins Studio geholt und dann haben sie zusammen diese Version aufgenommen. Also gut gecovert, nicht? Und Vicky Leandros bei uns in der Sendung hatten wir, glaube ich, auch noch nie.

Victoria war das ein ehrenwertes Haus und wir haben es in dieser Sendung ja schon mehrfach jetzt gehört, dass man aus dem guten alten Schlager auch eine schöne Rock- oder Disco-Nummer machen kann oder aber einfach nur einen super Song aus einem internationalen Hit, einem super Oldie von Lou Reed, Walk on the Wild Side, und den hat gecovert Udo Lindenberg.

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Wunderkind mit Das Model und das war schon fast mit unseren 2 Stunden lang Coverversionen hier bei Novum FM, dem Radio für Wassenberg. Ich hoffe, es hat ein bisschen Spaß gemacht, heute mal was Außergewöhnliches zu hören bei der frühesten Weekendshow der Welt. Und ansonsten, normal geht's nächste Woche Freitag um 11 Uhr weiter. Bis dann. Ciao, ciao.

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1: Mit Michael Daub. Zur Erinnerung an den bei einer Fahrscheinkontrolle getöteten Zugbegleiter wird heute im Hauptbahnhof Mannheim eine Gedenktafel enthüllt. Zu der Zeremonie auf Gleis 1 werden unter anderem Bundesverkehrsminister Bilger und Bahnchefin Paller erwartet. Am Sonntag stehen zwei Landtagswahlen an, die eine neue Dynamik in der Debatte um Kanzler Merz bringen könnten. In Mecklenburg-Vorpommern droht der CDU ihr historisch schlechtestes Ergebnis. In Berlin könnte sie Platz 1 an die Linke verlieren. Je nach Wahlausgang könnte für Merz nach nicht einmal anderthalb Jahren im Amt Schluss sein. Spätestens seit dem Wahldebakel vor zwei Wochen in Sachsen-Anhalt steht er heftig unter Druck. Dazu kommen schlechte Umfragewerte. Bundeskanzler Merz hat zum vereinten Kampf gegen Antisemitismus aufgerufen. Die perfideste Form der Ausländerfeindlichkeit sei Antisemitismus, sagte er. Er hätte nicht für möglich gehalten, dass deutsche, jüdische und israelische Staatsbürger wieder Ziel von Angriffen würden. Man dürfe nicht dulden, dass Ausländerkriminalität und Judenhass in Deutschland oder Berlin

0: an der Tagesordnung sein. Deutschland müsse sich dagegen wehren, betonte Merz. In Südafrika sind der Polizei zufolge innerhalb von gut 2 Monaten 9 Frauenleichen in der Großstadtgemeinde Ekurhuleni gefunden worden. Alle Opfer seien gewaltsam getötet worden. Die Polizei rief Frauen in der Region östlich von Johannesburg zu besonderer Vorsicht auf. Präsident Ramaphosa wies an, die Ermittlungen zu priorisieren. Die Leichenfunde sorgen landesweit für Entsetzen. Soweit die Meldungen.
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0: Heute wechselnd wolkig, teilweise auch länger sonnig. In der südlichen Mitte und im Osten noch Regen. Im Laufe des Tages, vor allem im Nordwesten, teilweise Schauer. Südlich der Donau weitgehend trocken, 17 bis 23 Grad.
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1: Mit Michael Daub. Die Stadt Heinsberg lädt am 4. Oktober von 13 bis 17 Uhr zum Selbstschutztag 2026 in die Stadthalle ein, parallel zum Bier- und Bratwurstfest und dem verkaufsoffenen Sonntag. Ziel ist es, die Bevölkerung praxisnah über Gefahren wie Stromausfall, Hochwasser oder Hitze und die eigene Vorsorge zu informieren. Mit dabei sind unter anderem Feuerwehr, THW, DRK, Malteser, Johanniter, Bundeswehr und der Kreis Heinsberg. 14.30 Uhr gibt es eine Podiumsdiskussion. Der Eintritt ist kostenfrei. In Wegberg-Harbeck ist am Mittwochvormittag ein 10-jähriger Junge bei einem Verkehrsunfall verletzt worden. Der Radfahrer bremste im Einmündungsbereich Fendower Straße Ecke Schwalmweg wegen eines herannahenden Autos stark ab, stürzte und kam dabei mit dem Fahrzeug in Kontakt. Der Fahrer stieg kurz aus, fuhr dann aber weiter, ohne sich auszuweisen. Laut Polizei war er 50 bis 55 Jahre alt, hatte einen dunklen Teint und sprach mit Akzent. Gesucht werden er sowie weitere Zeugen des Unfalls. Der Hobbymaler Oddi Hermsmeier zeigt ab dem 10. Oktober seine Kunstausstellung Happiness Edition im historischen Bergfried Wassenberg, veranstaltet von der Kunst-, Kultur- und Heimatpflege Wassenberg. Die Vernissage beginnt um 17 Uhr mit einer Begrüßung durch Bürgermeister Marcel Maurer. Der 55-Jährige, der 2021 während einer Reha zur Malerei fand, zeigt farbenfrohe Acrylgemälde und möchte mit seiner Kunst vor allem Lebensfreude vermitteln. Soweit die Meldungen.
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1: Bei uns in der Region heute heiter bis wolkig, vereinzelt gibt es Schauer, 18 bis 21 Grad.
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1: Mit Michael Daub. Am Sonntag stehen zwei Landtagswahlen an, die eine neue Dynamik in der Debatte um Kanzler Merz bringen könnten. In Mecklenburg-Vorpommern droht der CDU ihr historisch schlechtestes Ergebnis. In Berlin könnte sie Platz 1 an die Linke verlieren. Je nach Wahlausgang könnte für Merz nach nicht einmal anderthalb Jahren im Amt Schluss sein. Spätestens seit dem Wahldebakel vor zwei Wochen in Sachsen-Anhalt steht er heftig unter Druck. Dazu kommen schlechte Umfragewerte. UN-Organisationen kritisieren zu langsame Fortschritte bei der Gleichstellung der Geschlechter weltweit. Der Bericht Gender Snapshot 2026 von UN Women und der UN-Hauptabteilung für wirtschaftliche und soziale Angelegenheiten zeige sogar Rückschritte, beklagte UN Women Deutschland. Institutionen würden gezielt geschwächt, Finanzierungen gekürzt und Frauen von Macht ausgeschlossen. Zugleich hätten Diskriminierung und Gewalt gegen Frauen teils zugenommen. Die Polizei warnt vor einer neuen Betrugsmasche bei WhatsApp. Kriminelle geben sich mit einem gehackten Account als Tochter, Sohn oder Bekannte aus und bitten darum, einen Link anzuklicken oder einen QR-Code zu scannen, um eine Geräteverknüpfung zu bestätigen. Wer das tut, verknüpft sein Konto mit dem Smartphone des Täters, der dann Nachrichten mitlesen, löschen oder im Namen des Opfers chatten kann. Der FC Bayern will sich heute Abend mit einem vorübergehenden Sprung an die Tabellenspitze auf den Wiesnbesuch einstimmen. Am Abend vor Oktoberfestbeginn ist der erste FC Union Berlin in der Allianz Arena zu Gast. Der Fokus gelte Berlin, sagte Trainer Kompany. Am Sonntag geht es für die Bayern dann ins Festzelt. Soweit die Meldungen.
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1: Heute wechselnd wolkig, teilweise auch länger sonnig. In der südlichen Mitte und im Osten noch Regen. Im Laufe des Tages vor allem im Nordwesten teilweise Schauer. Südlich der Donau weitgehend trocken, 17 bis 23 Grad.
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1: Mit Michael Daub. Am Sonntag stehen zwei Landtagswahlen an, die eine neue Dynamik in der Debatte um Kanzler Merz bringen könnten. In Mecklenburg-Vorpommern droht der CDU ihr historisch schlechtestes Ergebnis. In Berlin könnte sie Platz 1 an die Linke verlieren. Je nach Wahlausgang könnte für Merz nach nicht einmal anderthalb Jahren im Amt Schluss sein. Spätestens seit dem Wahldebakel vor zwei Wochen in Sachsen-Anhalt steht er heftig unter Druck. Dazu kommen schlechte Umfragewerte. UN-Organisationen kritisieren zu langsame Fortschritte bei der Gleichstellung der Geschlechter weltweit. Der Bericht Gender Snapshot 2026 von UN Women und der UN-Hauptabteilung für wirtschaftliche und soziale Angelegenheiten zeige sogar Rückschritte, beklagte UN Women Deutschland. Institutionen würden gezielt geschwächt, Finanzierungen gekürzt und Frauen von Macht ausgeschlossen. Zugleich hätten Diskriminierung und Gewalt gegen Frauen teils zugenommen. Die Polizei warnt vor einer neuen Betrugsmasche bei WhatsApp. Kriminelle geben sich mit einem gehackten Account als Tochter, Sohn oder Bekannte aus und bitten darum, einen Link anzuklicken oder einen QR-Code zu scannen, um eine Geräteverknüpfung zu bestätigen. Wer das tut, verknüpft sein Konto mit dem Smartphone des Täters, der dann Nachrichten mitlesen, löschen oder im Namen des Opfers chatten kann. Der FC Bayern will sich heute Abend mit einem vorübergehenden Sprung an die Tabellenspitze auf den Wiesnbesuch einstimmen. Am Abend vor Oktoberfestbeginn ist der erste FC Union Berlin in der Allianz Arena zu Gast. Der Fokus gelte Berlin, sagte Trainer Kompany. Am Sonntag geht es für die Bayern dann ins Festzelt. Soweit die Meldungen.
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1: Heute wechselnd wolkig, teilweise auch länger sonnig. In der südlichen Mitte und im Osten noch Regen. Im Laufe des Tages vor allem im Nordwesten teilweise Schauer. Südlich der Donau weitgehend trocken, 17 bis 23 Grad.
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1: Mit Michael Daub. In Russland läuft die erste Parlamentswahl seit Beginn des Angriffskriegs gegen die Ukraine. Im flächenmäßig größten Land der Erde haben die Wahllokale zuerst auf Kamtschatka geöffnet. Bis Sonntag sind mehr als 110 Millionen Russinnen und Russen aufgerufen. Die Stimmung im fünften Kriegsjahr gilt als gedrückt. Für die Kreml-Partei Geeintes Deutschland gab es nie eine Duma-Wahl unter schwierigeren Bedingungen. Präsident Putin rief zur Geschlossenheit auf. Erste Ergebnisse werden Sonntagabend erwartet. Bundesregierung und Förderbank KfW wollen mehr privates Kapital für Start-ups mobilisieren und in den kommenden Monaten verstärkt um neue Investoren werben. Das soll bessere Finanzierungsbedingungen für junge Unternehmen, mehr Chancen für Investoren und einen Impuls für den Wirtschaftsstandort Deutschland bringen, so die KfW. Angestrebt sind 2030 rund 25 Milliarden Euro von Großanlegern für Wagniskapital. In Litauen wurden zwischen April und August 12 Tunnel entdeckt, durch die Migranten unterirdisch aus dem benachbarten Belarus einreisen wollten. Man beobachte besorgniserregende Entwicklungen bei der Grenzsicherheit, sagte Innenminister Katelinas im Parlament in Vilnius. Die Gefahr irregulärer Migration nehme zu. Litauen wirft Belarus wie auch Lettland und Polen vor, gezielt Migranten an die EU-Außengrenze zu bringen. Bundeskanzler Merz sieht eine fundamentale Veränderung in den Beziehungen Deutschlands zu den USA. Die Zeit der unbedingten transatlantischen Freundschaft sei wahrscheinlich für längere Zeit vorbei, sagte der CDU-Chef. Auf der anderen Seite des Atlantiks verändere sich die politische Haltung. Nach Merz' Kritik an den USA wegen des Irankriegs hatte sich das Verhältnis zu Präsident Trump verschlechtert. Hinzu kommen Zollkonflikte. Soweit die Meldungen.
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1: In der Nacht teils wolkig, teils gering bewölkt. Hier und da auch noch Schauer. Ansonsten ziehen die Niederschläge ab. In der zweiten Nachthälfte von Nordwesten her mehr Wolken. Es gibt Regen. 13 bis 17 Grad im Süden um 5.
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1: Mit Michael Daub, Ann-Kathrin Geiser und Vincent Moll haben ihr duales Studium bei der Stadtverwaltung Heinsberg erfolgreich abgeschlossen und den Bachelor of Laws an der Hochschule für Polizei und öffentliche Verwaltung NRW in Aachen erworben. Beide wurden zu Stadtinspektoranwärterin bzw. Anwärter auf Probe ernannt. Geiser verstärkt künftig das Sozialamt, Moll die Stabsstelle Recht. Bürgermeister Kai Lewis gratulierte den beiden zum Abschluss. Die grenzüberschreitende Wandertradition zwischen Wassenberg und der niederländischen Nachbargemeinde Röhrdalen kehrt nach einer Pause zurück. Am 9. Oktober lädt die gemeinsame Herbstwanderung entlang der deutsch-niederländischen Grenze rund um Effeld und Flodrup ein. Geführt von Naturführerin Joyce Hendricks-Dirks über rund 10 Kilometer. Treffpunkt ist der Amici Beach Club am Effelder Waldsee. Die Bürgermeister Marcel Maurer und Jeffrey van Akmatal nehmen teil. Die Teilnahme ist kostenlos, aber wegen begrenzter Plätze ist eine vorherige Buchung nötig. In Waldfeucht-Bocket sind unbekannte Täter in zwei Windkrafträder entlang des Seffelner Wegs eingedrungen und haben Kupferkabel sowie Bildschirme geklaut. An einem dritten Windrad gelang es ihnen nicht, die Eingangstür zu öffnen. Die Tat passierte zwischen dem 1. und 15. September. Soweit die Meldungen.
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1: In der Nacht zuerst gering bewölkt, später dann neue Wolken, gegen morgen leichter Regen, 14 bis 9 Grad, Samstag dann auch viele Wolken und Schauer bei Werten um 20 Grad.
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1: Mit Michael Daub. In Russland läuft die erste Parlamentswahl seit Beginn des Angriffskriegs gegen die Ukraine. Im flächenmäßig größten Land der Erde haben die Wahllokale zuerst auf Kamtschatka geöffnet. Bis Sonntag sind mehr als 110 Millionen Russinnen und Russen aufgerufen. Die Stimmung im fünften Kriegsjahr gilt als gedrückt. Für die Kreml-Partei Geeintes Deutschland gab es nie eine Duma-Wahl unter schwierigeren Bedingungen. Präsident Putin rief zur Geschlossenheit auf. Erste Ergebnisse werden Sonntagabend erwartet. Bundesregierung und Förderbank KfW wollen mehr privates Kapital für Start-ups mobilisieren und in den kommenden Monaten verstärkt um neue Investoren werben. Das soll bessere Finanzierungsbedingungen für junge Unternehmen, mehr Chancen für Investoren und einen Impuls für den Wirtschaftsstandort Deutschland bringen, so die KfW. Angestrebt sind 2030 rund 25 Milliarden Euro von Großanlegern für Wagniskapital. In Litauen wurden zwischen April und August 12 Tunnel entdeckt, durch die Migranten unterirdisch aus dem benachbarten Belarus einreisen wollten. Man beobachte besorgniserregende Entwicklungen bei der Grenzsicherheit, sagte Innenminister Katelinas im Parlament in Vilnius. Die Gefahr irregulärer Migration nehme zu. Litauen wirft Belarus wie auch Lettland und Polen vor, gezielt Migranten an die EU-Außengrenze zu bringen. Bundeskanzler Merz sieht eine fundamentale Veränderung in den Beziehungen Deutschlands zu den USA. Die Zeit der unbedingten transatlantischen Freundschaft sei wahrscheinlich für längere Zeit vorbei, sagte der CDU-Chef. Auf der anderen Seite des Atlantiks verändere sich die politische Haltung. Nach Merz' Kritik an den USA wegen des Irankriegs hatte sich das Verhältnis zu Präsident Trump verschlechtert. Hinzu kommen Zollkonflikte. Soweit die Meldungen.
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1: In der Nacht teils wolkig, teils gering bewölkt. Hier und da auch noch Schauer. Ansonsten ziehen die Niederschläge ab. In der zweiten Nachthälfte von Nordwesten her mehr Wolken. Es gibt Regen. 13 bis 17 Grad im Süden um 5.
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Freitag. Und bevor ihr euch gedanklich schon komplett ins Wochenende verabschiedet, wir haben noch eine kleine Einladung für euch. Raus aus den vier Wänden und rein in die Natur. Am 9. Oktober heißt es nämlich einfach wanderbar bei einer grenzüberschreitenden Herbstwanderung mit den Bürgermeistern von Wassenberg und Röhrdalen. Rund 10 Kilometer geht es entlang der deutsch-niederländischen Grenze rund um Effeld und Flodrop. Mit dabei Joyce Hendrik Dirks und natürlich die beiden Bürgermeister Marcel Maurer und Jeffrey van Aktmal. 3 Stunden Bewegung, 2 gemütliche Pausen und jede Menge Gelegenheit, miteinander ins Gespräch zu kommen. Start ist um 14 Uhr am Effelder Waldsee. Die Teilnahme ist kostenlos. Ihr müsst euch allerdings vorher anmelden, denn die Plätze sind begrenzt. Und zwar unter wassenberg-erleben.de/einfach-wanderbar. Ach ja, festes Schuhwerk wäre keine schlechte Idee. Der Herbst macht schließlich keine Rücksicht auf weiße Sneaker. Und jetzt schauen wir mal, wie wanderfreundlich das kommende Wochenende wird. Morgen bleibt es trocken. Die Temperaturen schaffen bis zu 21 Grad. Am Sonntag könnte es dann allerdings etwas feuchter werden. Aber noch ist Freitag, doch die Devise, sie heißt Wochenende, wir kommen.

0: Heute am Freitag gibt es jetzt was? Ein Schuss Romantik.
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0: Zumindest ein wenig, denn heute am 18. September ist der Tag der ersten Liebe. Die erste Liebe, dieses wunderbare Gefühl, bei dem ein einziger Blick genügt und ihr plötzlich vergesst, wie ihr heißt, wo ihr wohnt und warum ihr eigentlich gerade zum Kühlschrank gegangen seid. Meistens war die erste Liebe ja ungefähr so. Herzklopfen, Schmetterling im Bauch und eine Nachricht, die ihr 5-mal geschrieben und dann doch nicht abgeschickt habt. Damals natürlich noch auf Papier, mit Füller und 3 Litern Tipp-Ex. Und während ihr heute vielleicht längst wisst, Liebe ist nicht immer rosarot. Die erste bleibt irgendwie ganz besonders. Denkt heute ruhig mal an eure erste große Liebe zurück. Vielleicht besser nur, wenn euer aktueller Partner nicht gerade daneben steht.
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0: Passend zum Tag der ersten Liebe bekommt euer Horoskop heute die volle Ladung Herz, Schmetterlinge und ein bisschen romantischen Kontrollverlust. Mehr dazu sprich unser Blick in die Sterne gleich bei uns.

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1: Und jetzt wird es ganz offiziell romantisch. Hier bei uns bei Novum FM. Zeit für euer Liebeshoroskop. Wer heute beim Thema Liebe plötzlich Herzklopfen bekommt, wer den eigenen Partner mit anderen Augen sieht und bei wem Amor vielleicht schon den Pfeil spannt, das verraten wir euch jetzt. Mit dabei sind Widder, Stier, Zwillinge, Krebs, Löwe und Jungfrau. Also, Herzen auf Empfang und Erwartungen bitte nicht gleich auf 180, denn schließlich wissen wir alle, Liebe ist das einzige Thema, bei dem man gleichzeitig völlig den Verstand verlieren und trotzdem behaupten kann, ich habe alles, wirklich alles im Griff.
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3: Viel Herz ohne Schmerz. Wenn der nüchterne, sachliche Typ sich in einen hoffnungslosen Romantiker verliebt oder umgekehrt, muss er sich ein wenig anpassen, wenn er mit seiner Anmache Erfolg haben will. Wer liebt was und wen? Mit dem richtigen Know-how kann fast jeder erobert werden. Volldampf oder Schritt für Schritt. Hier geht's los.
2: Widder.
3: Volle Kraft voraus. Widder sind im Herzen heldenhaft und mutig. Sie brauchen ein Ziel, für das sie kämpfen und Herausforderungen, an denen sie sich messen können. Leise Zwischentöne oder Kompromisse sind nicht ihre Stärke, aber dafür lieben sie ehrlich und aufrichtig.
2: Stier.
3: Langsam, aber sicher. Das Zeichen Stier wird von der Venus regiert, der Göttin der Liebe. An der Seite eines Stiers wird das Genießen großgeschrieben. Diese Menschen schätzen Sicherheit und das Definitive. Von Spielchen halten sie nichts. Ihre Liebe ist geduldig, sanft und sinnlich.
2: Zwillinge.
3: Nicht auf den Mund gefallen. Die Zwillinge sind berühmt dafür, viele verschiedene Gesichter zu haben. Sie sind kontaktfreudige und neugierige Wesen, die jemanden suchen, der all diese Facetten an ihnen liebt. Sie können sich stundenlang unterhalten, bloß nicht über Gefühle.
2: Krebs.
3: Einen Schritt vor, zwei Schritte zurück. Die sensiblen Krebse brauchen Sicherheit und Vertrauen, bevor sie sich öffnen. Dann aber mit viel Gefühl und Leidenschaft. Sie machen nicht viele Worte, denn Gefühle lassen sich nicht logisch erklären.
2: Löwe.
3: Liebe Deluxe. Für die idealistischen Löwen ist die Liebe etwas Magisches, für das sie Berge versetzen wollen. Nicht selten gelingt ihnen das auch. Wer von ihnen hofiert wird, wird etwas erleben, das er so noch nie erlebt hat. Allerdings hat ihre Liebe auch einen Preis.
2: Jungfrau.
3: Alles in bester Ordnung. Jungfrauen sind nur an der Oberfläche so nüchtern und kühl. Tief im Innern schlägt ein romantisches Herz, das durch Gefühle schnell aus dem Takt gerät. Darum tun sie alles, um wieder in geordnete Bahnen zu kommen, denn sie haben Angst vor dem Unbekannten.
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1: Waage, Skorpion, Schütze, Steinbock, Wassermann und Fische, das sind die noch fehlenden Sternzeichen und die kommen gleich.

0: es geht weiter mit unserem Liebeshoroskop. Jetzt kommen die nächsten 6 Sternzeichen unter den romantischen Scanner. Waage, Skorpion, Schütze, Steinbock, Wassermann und Fische. Für euch schauen wir jetzt ganz genau hin. Es gibt Herzklopfen, Kuschelalarm oder vielleicht doch eher die Erkenntnis, dass man beim Thema Liebe manchmal besser erst denkt und dann schreibt. Ohren auf und Herzen bereit. Hier kommt eure ganz persönliche kosmische Liebesberatung ganz ohne Rechnung vom Paartherapeuten.
1: 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Waage.
2: Liebesspiel mit Stil. Eine Waage ohne Partner kommt aus dem Gleichgewicht. Sie lebt für die Schönheit, die Harmonie und die Liebe. Paradoxerweise wird sie dabei aber nie emotional, denn sie hat ein sehr intellektuelles und kultiviertes Zeichen in sich.
1: Skorpion.
2: Keine Kompromisse. Die Skorpione tragen gern ein Pokerface zur Schau, denn ihre tiefen Gefühle sind leicht zu verletzen. Ihre Liebe ist intensiv und niemals halbherzig. Sie bleiben auch am Start, wenn's mal schwierig wird.
1: Schütze.
2: Der Weg ist das Ziel. Die Liebe des Schützen gehört der Welt der unbegrenzten Möglichkeiten. Wenn er sich doch einmal einlässt, dann voller Begeisterung und mit sehr viel Idealismus. Dennoch wird er immer sehr, sehr viel Freiheit brauchen.
1: Steinbock.
2: Der Fels in der Brandung. Eigentlich sind Steinböcke genügsame Eigenbrötler und in einer kleinen Ecke ihres Herzens werden sie das auch immer bleiben. Aber wie so häufig ruht auch in dieser rauen Schale ein weicher Kern. Bei einem lockeren Partner taut der Steinbock langsam auf.
1: Wassermann.
2: Fremde oder Freunde? Dem Wassermann sind Gefühle nicht geheuer. Romantik und Leidenschaft kann man von ihm nicht erwarten, dafür aber Aufrichtigkeit, Toleranz und echte Kameradschaft. Trotzdem kennt auch ein Wassermann Eifersucht. Nur zeigen wird er sie nie.
1: Fische.
2: Im Rausch der Sinne. Die Liebe der Fische kennt keine Begrenzungen und keine festen Regeln. Darum sollte man ihr mit viel Vertrauen und ohne Erwartungen begegnen. Für sie ist das Leben im ständigen Wandel. Sich festlegen fällt schwer, aber sie können immer wieder neu Ja sagen.
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0: Am Montag ab 9 ein neues Horoskop für Wassenberg. Gleich hier die Veranstaltungshinweise fürs Ländle.

0: kommenden Sonntag wird es in der Wassenberger Innenstadt wieder trubelig. Von 13 bis 16 Uhr findet der beliebte Kindertrödelmarkt auf dem Rostowplatz und der Graf-Gerhard-Straße statt. Dort könnt ihr nach gebrauchten Kindersachen und Spielzeug stöbern und vielleicht den einen oder anderen kleinen Schatz entdecken. Für die Kinder gibt es außerdem ein buntes Programm. Es wird gebastelt und gemalt. Die Ballonbienen Wassenberg zaubern kreative Ballonfiguren und beim Kinderschminken gibt es jede Menge Farbe ins Gesicht. Natürlich schaut auch Sammy, der Semmling, das Maskottchen der Stadt Wassenberg vorbei. Und auch für das leibliche Wohl ist gesorgt. Die Gastronomie rund um Rostorplatz und Graf-Gerhard-Straße freut sich ebenfalls auf euren Besuch. Wichtig für alle, die selbst etwas verkaufen wollen, alle Plätze für Ausstellende sind bereits vergeben. Der Kindertrödelmarkt am kommenden Sonntag von 13 bis 16 Uhr hier bei uns in der Wassenberger Innenstadt.
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0: Uns kann man schreiben, wir freuen uns, redaktion@novumfm.de.

Dudele. Das war's von mir heute am Freitag. Wir hören uns wieder entweder am Sonntagabend ab 22 Uhr oder natürlich am Montag 9 Uhr pünktlich einschalten. Ich bin da, ihr seid da. Habt ein feines Wochenende. Ich bin raus. Tschüss.

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1: Mit Michael Daub. Am Sonntag stehen zwei Landtagswahlen an, die eine neue Dynamik in der Debatte um Kanzler Merz bringen könnten. In Mecklenburg-Vorpommern droht der CDU ihr historisch schlechtestes Ergebnis. In Berlin könnte sie Platz 1 an die Linke verlieren. Je nach Wahlausgang könnte für Merz nach nicht einmal anderthalb Jahren im Amt Schluss sein. Spätestens seit dem Wahldebakel vor zwei Wochen in Sachsen-Anhalt steht er heftig unter Druck. Dazu kommen schlechte Umfragewerte. UN-Organisationen kritisieren zu langsame Fortschritte bei der Gleichstellung der Geschlechter weltweit. Der Bericht Gender Snapshot 2026 von UN Women und der UN-Hauptabteilung für wirtschaftliche und soziale Angelegenheiten zeige sogar Rückschritte, beklagte UN Women Deutschland. Institutionen würden gezielt geschwächt, Finanzierungen gekürzt und Frauen von Macht ausgeschlossen. Zugleich hätten Diskriminierung und Gewalt gegen Frauen teils zugenommen. Die Polizei warnt vor einer neuen Betrugsmasche bei WhatsApp. Kriminelle geben sich mit einem gehackten Account als Tochter, Sohn oder Bekannte aus und bitten darum, einen Link anzuklicken oder einen QR-Code zu scannen, um eine Geräteverknüpfung zu bestätigen. Wer das tut, verknüpft sein Konto mit dem Smartphone des Täters, der dann Nachrichten mitlesen, löschen oder im Namen des Opfers chatten kann. Der FC Bayern will sich heute Abend mit einem vorübergehenden Sprung an die Tabellenspitze auf den Wiesnbesuch einstimmen. Am Abend vor Oktoberfestbeginn ist der erste FC Union Berlin in der Allianz Arena zu Gast. Der Fokus gelte Berlin, sagte Trainer Kompany. Am Sonntag geht es für die Bayern dann ins Festzelt. Soweit die Meldungen.
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1: In der Nacht teils wolkig, teils gering bewölkt, hier und da auch noch Schauer. Ansonsten ziehen die Niederschläge ab. In der zweiten Nachthälfte von Nordwesten her mehr Wolken. Es gibt Regen, 13 bis 17 Grad, im Süden um 5.
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0: Hey, da sind wir wieder. Freitag.
1: Ey, Wochenende steht vor der Tür. Nun seid ihr genau richtig hier auf Novum FM Black Beats. Schön, dass ihr dabei seid. Ich freue mich auf jeden Freitag. Grüße natürlich auch gleichzeitig alle, die gerade zuhören, vor allen Dingen auch Studio nah, Mark Holzmann. Grüße dich, Michael. Schön, dass du auch dabei bist. Hier ist Novum.

0: ist egal. Wer es braucht, der kann es nämlich natürlich nehmen hier. Oh, yes! Ach, wir freuen uns, dass es ein Freitag heute ist. Ist jetzt gut, danke. Wir freuen uns natürlich sehr, dass es den Freitag ist. Das heißt, nämlich Wochenende steht gerade vor der Tür. Last Fortress, welcome to the show. Habe ich fast vergessen zu erwähnen. Aber 2 Stunden hier, Black Beats. Natürlich einige Titel rausgesucht, ja. Haben wir eigentlich noch Sommer? Haben wir Sommer?
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2: Let's go.
1: With this summer's finest DJ. Ba-boom. Bring it in. Michael David on Nova Matt Phil.
0: Normalerweise spiele ich natürlich alle Rap-Titel, die es überall gibt. Aber hier aus Finnland, dieses Stückchen hier von 1999. Rock the microphone. Boomfunk MCs. Straight from the top. Freestyler. On Black Beats. Auf Nova.

Die heißen ja nicht umsonst Corrode, weil mittendrin hören die auf. Man sagt ungefähr 4 Minuten soll das laufen und dann kommen 2 Minuten nur Gequatsche da drin. Seid ihr fertig? Gut. Für die Katrin, dieses Stückchen hier von Maury Beats.

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0: Ja, natürlich, der Techniker weiß überhaupt nichts. 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Ich weiß es nicht.
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irgendwie doch kurios, dass auf einmal im selben Jahr zwei Titel rauskommen mit dieselben Melodie. Anderson .Paak natürlich mit seinem Titel. Shaggy mit seinem Titel. Und alles natürlich von diesen hier. Das Original natürlich. Aber es war natürlich ja schön zu hören. Oh yeah. It's a lovely day, it's a lovely evening here of Novum FM. Egal, wo ihr gerade zuhört, schön, dass ihr dabei seid. And TQ. Bye bye, baby. Nee, bleib hier.

0: ist wieder so ein Titel, wo man am Pool sitzt mit einem Cocktail in der Hand und einfach TQ und Novum FM hören. Bye bye Baby. Ich höre jetzt Musik hier, ne? Ach, wie schön.
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0: Brauch ich ansehen, das können wir, wer das alles drin ist. Es sind einfach alle da drin. 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

0: Willkommen zu den 2-Minuten-Ära. Oh, ich hasse das, also wirklich. Come on. Red and Map didn't jump. La la la la la la la. Warum Lieder auf den Markt bringen, die nur 2 Minuten sind?
1: Ihr seid alle so geil.
0: Ja, dann ist es ja. Diesmal will ich dieses Spiel, Liedspiele meine ich, aber ich muss meine Hände eincremen.

Also einer hat gerade gesagt, ich soll aufhören, DJ zu spielen und mehr Moderator. Ehrlich? I'll put it to the vote. DJ or radio moderator. The choice is yours. So, einen haben wir auf jeden Fall noch zu spielen an dieser Stelle. Oh!

willkommen zu Teil 2 hier auf Black Beast Novum FM. Meine Wenigkeit Michael David, schön, dass ihr dabei geblieben seid oder wenn ihr gerade dazugekommen seid. Hey, toll. So White aus Deutschland. DFT allein. Wow. Also die Sprache spricht für sich selber. Ich soll so weitermachen, wie ich es gerade mache und nicht so moderationsmäßig, sondern einfach DJ-mäßig. Dann machen wir das auch.

Sky Rain hat mir gerade die Übersetzung gegeben. Nein, ich sag das nicht im Radio. Nein. She gave me the translation. Won't say it, no. New Chaka Khan.

AKK mit 73 immer noch ein neues Album rausgebracht. Das Album heißt Chuckzilla. So, die Titelmelodie jetzt gerade. Ich finde sie toll. Ich finde die Frau toll.

Ich bin mit Michael Davis und wir haben natürlich auch einen Titel hier aus der 80er Musik, natürlich für Ihre Seite, weit vor Ihrer Zeit. Touch, touch. The Midas Touch. Touch. 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

Mind is Touch, natürlich ein Riesenerfolg in den 80er, Anfang der 90er. Ich glaube, der größte Hit war natürlich dieses Jahr. Mind is Touch. Ich auf die Uhr gucke, noch 13 Minuten, dann haben wir unser Slow Song of the Week. Bis dahin noch, haben wir noch ein paar schöne Titel zu spielen hier. Extra für die Katrin, dieses Stückchen hier von Jamelia. Superstar.

0: so richtig funky. Fantastic Voyage. Lakeside.
1: Ich stelle mal eine Grüße mal nach Safaga mal rüber, wohin in Ägypten. Sie sitzen gerade dazu und hören gerade zu. Ja. Sabine und Thomas. Original kommen sie aus Hamburg. Und sitzen gerade im Lobby und hören zu. Ist aber was, oder? Schön, dass ihr dabei seid.
0: Auf Novum FM.
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Beaches and Cream and 112 or 112, all of you guys on Inbuilt. And Beaches and Cream. Ice cream? Was auch immer. Wir sind ziemlich pünktlich für unser Slow of the Song of the Week.

Wie viele Titel schon seit Ewigkeit nicht mal gespielt habe. Moment mal. The one and only. Back in control. Michael David. Little John, oder wie ich immer gerne sage, Klein John. With the East Side Crew. 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

Aber hört sich mehr so an. Hier ist Novum FM, Black Bees. Ich heiße Michael David. Schön, dass ihr dabei seid. Los geht's hier mit Houston Nate Dogg, I-20 und Chingy. 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

sind da drin. Aber wir sind tatsächlich am Ende der Sendung gekommen. Wie gesagt, es geht immer so schnell vorbei, die zwei Stunden. Ja, es war live, keine KI. Es macht keine KI, kann ich dir nachmachen, das ist unmöglich. Denkt daran, um 20 Uhr haben wir noch Chris und Martin mit The Weekend Starter. Die begleiten euch noch bis Mitternacht. Und morgen früh ab 8 Uhr geht es wieder los mit unserer Thomas. Und denkt daran, wir senden 24 Stunden, 7 Tage der Woche. Egal, was ihr macht dieses Wochenende, ich wünsche euch ein wunderschönes Wochenende. Have a great weekend. Thanks for listening. Vielen Dank zum Zuhören. Denkt daran, nächste Woche Freitag bin ich wieder ab 18 Uhr dabei.

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1: Es ist wieder soweit, Freitagabend, Weekend-Starter-Zeit und wir sind wieder da mit einer brandneuen Ausgabe.
2: Ja, und die brandneue Ausgabe brennt sowas von, ich kann euch sagen, es wird ein

0: Ein Riesenspaß. Wir haben zwei komplett unterschiedliche ersten Stunden vor uns und die dritte und die vierte, das ist nochmal spezial. Und in der ersten Stunde machen wir das, was wir am besten können, nämlich neue Musik spielen im Weekend Starter. Und die zweite Stunde führt uns dann ganz tief rein nach New York, aber dazu vielleicht später mehr. Erster Song habe ich ausgesucht für dich, Martin. Neueste
1: schon.
0: Track von den Shapeshifters, also Shapeshifters, ihr wisst, ne, Lola's Theme, so Anfang der 2000er irgendwann. Das läuft ja immer noch, funktioniert auch immer noch geil. Jetzt haben sie sich zusammengetan mit 79.5. Übrigens eine Band oder vielmehr ein Produzententeam aus New York. Also britisch-amerikanische Kollaboration und die läuft ganz gut. On the Way Up heißt der neue Track der Shapeshifters.
1: Das hören wir jetzt hier beim Weekend Starter am Freitagabend. Es ist wieder soweit. Wir starten gemeinsam mit euch in das Wochenende.

0: Das ist der Weekend-Starter am Freitagabend. Wir starten ja gemeinsam mit euch in das Wochenende und das mit einer brandneuen Ausgabe und natürlich auch mit sehr viel neuer Musik.
1: Ja, ganz fantastische neue Musik, wie zum Beispiel gerade eben gehört von den Shapeshifters On The Way Up, die sich hier mit einer amerikanischen Band aus New York zusammengetan haben, 79.5. Heißen die und das ist der erste Bote des neuen Albums der Shapeshifters. Schauen wir mal, was daraus wird. Bisher klingt's gut. Nächster Track.
0: Warte mal, wir müssen mal noch den Hörerinnen und Hörern was verraten. Und zwar haben wir jetzt auch eine Homepage hier beim Weekend Starter. Das haben wir noch gar nicht öffentlich bekannt gegeben, eigentlich so richtig. 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Wir sehen nämlich fantastisch aus. 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Das nur mal nochmal so nebenbei.
1: Ganz genau, ihr findet jederzeit immer alles Aktuelle auf dieser Homepage und ihr findet auch unsere DJ-Gigs drauf, obwohl der Martin sich noch ein bisschen zurückhält, aber ich glaube, das kommt bald. Und ihr findet natürlich auch alle alten Sendungen, die ihr dort direkt auf der Seite anklicken könnt und einfach nochmal hören könnt, wenn ihr mögt.
0: Genau, richtig. So, und jetzt können wir wieder neue Musik hören.
1: Genau, nach dem Freitag kommt bekanntlicherweise der Samstag und Dave Lee hat sich gedacht, Saturday, das machen wir nochmal und hat das Ding quasi nochmal neu produziert. Also Dave Lee, muss ich dazu noch was sagen? Nee, eigentlich nicht, ne? Joey Negro und so weiter, also der alter Disco-Hase, eigentlich der Typ, der selbst Disco noch im Kopf hat, wenn er denselbigen aufs Kopfkissen legt und der hat... Ja, Disco zwar nicht erfunden, aber der ist im Prinzip die Fortführung von Disco. Das Original von Saturday stammt von Norma Jean Wright, ist aus dem Jahr 1978. Dreimal dürft ihr raten, wer es geschrieben hat. Natürlich Nile Rodgers und Bernard Edwards von Chick. Getrommelt hat ebenfalls der Drummer von Chick. Und das hat Dave Lee jetzt nochmal neu aufgelegt, ein bisschen anders instrumentiert und hat sich dann gedacht, ist gut, aber lassen wir Michael Gray nochmal ran. Der macht einen schönen Remix davon und schwuppdiwupp sind wir im New York der 70er, wo wir heute in der zweiten Stunde in unserem Spezial auch hingehen, aber dann doch in 2026.
0: Das hört sich sehr gut an. Hören wir jetzt hier beim Weekend Starter am Freitagabend. Wir starten gemeinsam mit euch in das Wochenende.

0: Das ist der Weekend Starter an diesem Freitagabend. Schön, dass ihr dabei seid.
1: Ja, mit brandneuer Musik und der Dank geht auch raus an Magic T. Der hat nämlich so den ein oder anderen Track dazugesteuert, wie zum Beispiel den nächsten hier, der mir tatsächlich fast an mir vorbeigerutscht wäre, wenn Magic T nicht gesagt hat, Chris, Kyoto Jazz Massive, und ich, ach du Scheiße. Und dann hat er mir das gleich geschickt und ich kannte den Track, weil der ist aus dem letzten Album von Kyoto Jazz Massive. Ach so, das sind übrigens zwei Brüder aus, dreimal dürft ihr raten, Kyoto. Die heißen Shuya und Yoshihiro Okino. Und die machen seit Jahrzehnten Musik, also so ein Ding, so eine Mix aus Jazz, Funk, Broken Beat, Afrobeat und aber auch Clubmusik. Also davon haben sie sich nie wirklich entfernt. Und im Original des Songs, den ihr jetzt hört, der heißt übrigens Impulsive Procession, spielt das Echoes of a New Dawn Orchestra mit, also so richtig echte Drums, echter Bass, richtige Bläser, Keyboards, Percussion, also das volle Programm. Und jetzt hat Kyoto gesagt, oh, so ein bisschen Club könnte doch nicht schaden. Wer kann das? Ach komm, wir geben das ganze Ding nach Schweden. Und Peter Major hat dann gesagt, ja, den Remix, den mache ich euch.
0: Ja.
1: Peter Major sagt natürlich keinem irgendwas, dieser Name, weil der Remixer-Name und der Künstlername ist Opoloppo. Und bei Opoloppo wissen wir sofort, ah, das ist Qualität, das ist Bam. Und der hat aus dem ganzen Ding, das ohnehin schon ziemlich funky ist, dann nochmal richtig Dancefloor rausgequetscht. Also Afrobeat, Jazzfunk, Broken Beat und House in einer Platte, Kyoto Jazz Massive, Impulsive Processions im Opoloppo Remix.

0: Was sollte man am Freitagabend hören? Natürlich den Weekend Starter. 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
1: Ja, aber sowas von. 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
0: Ja, genau, richtig. Wir kommen auch zu euch nach Hause und machen Sendung.
1: Ja, allerdings muss ich euch ehrlicherweise sagen, ist nicht umsonst. Umsonst gibt's nicht. Umsonst ist was anderes. Aber Weekendstarter hören ist noch umsonst.
0: Wahrscheinlich ist es deswegen. Ich bin gespannt, auch so gut, was du geplant hast.
1: Ach, ich finde, wir sollten dann auch mal die öffentlich-rechtliche Rundfunkgebühr mit abgreifen, wenn wir dann demnächst beim NDR eine eigene Sendung haben, die dann Weekendstarter heißt und am Freitag zwischen 20 und 24 Uhr läuft. Ich weiß nur nicht, auf welcher Welle, da ich mich beim NDR nicht so gut auskenne. Aber da können wir ja noch mal recherchieren.
0: Ja.
1: Wandern wir nach New York. Das ist heute Abend sowieso ein ziemlicher Schwerpunkt in unserem Spezial, das großartig wird, hoffe ich doch mal. Und ich weiß, dass großartig ist, was nach unserem Spezial kommt, aber das erzähle ich euch alles nachher. DJ Voka hat wieder abgeliefert, aber bis dahin haben wir einen neuen Track von Pahua. Nueva York heißt das Ding. Also New York eben. Pahua ist ein Projekt einer mexikanischen Sängerin und Produzentin und DJin und die heißt Paulina Sotomayor. Und mitbeteiligt an dieser Aufnahme ist ein Percussionist und der ist ziemlich entscheidend für diesen Track. Der Percussionist heißt Luisito Quintero und für die Kenner unter euch, der hat mal ein Doppelalbum gemacht, was von Louis Vega gemixt und gemastert wurde. Und das war sowas von Dancefloor auf die 12 und auch noch künstlerisch wertvoll, dass selbst ich mir das gekauft habe. Und das ist gigantisch. Und die Mexikanerin hat also sich diesen Percussionisten dazugeholt und das ganze Ding funktioniert richtig gut. Das ist Lateinamerika meets Jazz meets Percussion und House, alles in einem Ding. Und ich würde mal sagen, Pahua Nueva New York.
0: Ja, hört sich gut an. Hören wir jetzt hier mal Weekend Starter am Freitag.

0: Goethe Weekend Starter am Freitagabend. Gemeinsam mit euch starten wir in das Wochenende. Ein bisschen Getrommel aus Mexiko. Und jetzt kommen wir hierzu.
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0: Jawohl, es gibt heute wieder ein Album der Woche.
5: Ja, und das ist ein Album der Woche, da freue ich mich schon total drauf, weil es so anders ist und so weit weg führt und doch so nah ist. Es gibt ja Musik, die kommt zu dir, wenn du gar nicht damit rechnest. Und so ist es mir mit diesem Album der Woche gegangen. Es ist kein digitaler Zuwachs gewesen oder sonst irgendwie, sondern ich habe tatsächlich dieses Album der Woche in einem Plattenladen gefunden.
0: Aha.
5: Und ich hab's gefunden, weil ich dachte, ach guck mal, die sieht aus wie irgend so eine Thailänderin, die trommelt. Und dann habe ich mir das Ding geschnappt, also das Cover, ne, das stand so im Regal. Dann habe ich mir das Ding geschnappt, habe es mir angeguckt und habe gedacht, oh, das ist eine thailändische Platte. Wie kommt die denn hier hin? Also ich war in Hamburg in einem Plattenladen und habe ich gedacht, okay, das muss ich mal hören. Hab die Platte aufgelegt, der erste Track, habe ich gedacht, heiliger Bimbam, die trommelt aber echt nicht schlecht. Und dann habe ich das zweite Stück gehört, habe ich gedacht, okay, die Platte werde ich kaufen. Da geht gar kein Weg dran vorbei. Hab sie direkt wieder vom Plattenspieler runtergenommen und hab sie mit nach Hause genommen und hab sie mir dann in Ruhe einmal ganz durchgehört und bin bestätigt worden, dass es ein grandioses Album ist. Es geht um das Album Ramana ist richtig ausgesprochen, der Interpretin ist Salini. Ne, Salin heißt die. Boah, jetzt geht's los mit diesen ganzen thailändischen Namen. Also erstmal Salin. Shevapansiri ist in Thailand geboren und aufgewachsen, lebt heute allerdings in Montreal, ist Schlagzeugerin, Komponistin und Produzentin. Und bevor sie ihre eigene Musik machte, spielte sie tatsächlich als Session-Schlagzeugerin für Sony Thailand. Also ihr müsst euch vorstellen, ne, Sony hat dann natürlich eigene Studios in Bangkok und die haben Session-Musiker, so wie man das schon seit Jahrzehnten hat. Und die spielen dann halt für alle, die da reinkommen, also irgendwelche Sänger, die vielversprechend sind und dann brauchen die eine Band, dann spielt die Band halt im Hintergrund und die machen dann halt, das ist halt ihr Brot, was sie verdienen. Und so eine war Salin halt auch. Und hat aber dann gedacht, naja, du, das kann ja nicht alles sein. Ich muss einfach reisen, um mehr zu hören und zu sehen. Und dann ist sie nach Nordamerika gegangen, weil klar, wenn du Soul, Funk, Jazz hören willst, dann gehst du nach Nordamerika. Und was hat sie da entdeckt? Afrikanische Musik.
0: Okay.
5: Und dann hat sie angefangen, halt ihre eigene Musik zu machen. Und Ramana ist eigentlich der Titel, also die Geschichte ist der Titel des Albums. Also Ramana ist zum einen eine traditionelle thailändische Trommel. Gleichzeitig ist er aber auch der Name eines traditionellen Liedes, eines indigenen Stammes im Süden Thailands.
0: Und, okay.
5: Die Idee, die hier beschrieben wird, ist, dass durch historische Wanderungen durch Seewege von allen möglichen Sachen afrikanische und südostasiatische Rhythmustraditionen sich berührt haben und dann sich irgendwie verbunden haben. Und also Afrobeat meets Thai-Funk oder wie auch immer man das nennen will. Es gibt halt ganz viele thailändische Instrumente, die hier auf diesem Album gespielt werden, die ihr auch alle hören werdet, gleich in den zwei Stücken, die ihr gleich hören werdet. Das ist eine Mundorgel aus Bambus, dann eine thailändische Laute und natürlich das Ching-Chap-Percussion-Gerät. Dazu kommen dann die ganzen üblichen Congas, Bläser, Streicher, Gitarren und der ganze andere Kram. Also es ist ein großartiges Album, das müsst ihr einfach mal hören. Und wenn ihr Zeit habt, streamt das irgendwo mal. Noch besser, ihr kauft euch das Vinyl. Aber wie auch wollt, macht, was ihr wollt. Es ist Afro-Thai-Funk oder Afro-Isaan-Soul. So nennt sie das selber. Und ich finde, es ist ein großartiges Album. Ihr hört zwei Tracks daraus. Das Lahm-Intro, das ist der erste Track tatsächlich auch auf dem Album. Und den zweiten Song, der direkt danach kommt. Wat heißt der. Und ich kann nur sagen, Savadikap, Kopkunkap.
0: Ja, das hört sich witzig an. Vor allen Dingen, Isan ist ja das Hinterland quasi und das jetzt damit vermischt. Ich bin sehr gespannt.
5: Es ist großartig.

0: Wir heute Weekendstarter am Freitagabend und das war das Album der Woche. Aus Thailand kam das heute.
1: Ganz genau, Salin Ramana heißt das Album und ich kann euch das echt nur ans Herz legen. Also wer durchgehalten hat nach dem Getrommelanfang, der ist belohnt worden, finde ich. Und da gibt's noch mehr von diesen Tracks auf diesem Album. Ist tatsächlich hörenswert. Und es ist mal was anderes als das Übliche. Und ich habe noch so ein Ding, aber das kommt gleich. Warten wir mal ab. Das hätte ich auch zum Album der Woche machen können, aber wollte ich nicht, weil zu viel ist vielleicht dann auch manchmal nicht gut. Wir kommen zum nächsten Ding. Letzte Woche habe ich eine Band vorgestellt, Jungle hieß die, und habe deren neues Album vorgestellt mit einem Track, den wir im Weekendstarter gespielt haben. Ich habe glatt vergessen, wie der Track hieß. Also das Album hieß auf jeden Fall Sunshine, also das neue aktuelle Album von Jungle heißt Sunshine. Welcher Track das war, ist ja auch völlig wurscht. Und da wir das gehört haben und mir das persönlich auch tatsächlich sehr gut gefallen hat, habe ich gedacht, ach komm ey, lass uns doch nochmal einen Track von denen spielen, weil wir haben die sind so unterrepräsentiert im Weekend Starter und dann habe ich gedacht, ja komm, machen wir noch einen aus dem letzten Album. Jungle ist Lloyd Watson und Tom McFarland. Die haben so einen ganz eigenen Sound, so Soul, Funk, Disco und aber auch Elektronik. Das ist also eigentlich tief 70er, aber trotzdem ist es hier und heute. Und die haben einen Track gemacht von 2023 aus dem Album Volcano, der heißt Back on 74. Ist ein richtig geiles Ding und wenn ihr euch das nach dieser Sendung nochmal anhören wollt, dann macht das bei YouTube, weil da gibt es ein fantastisches Tanzvideo dazu. Das ist, das hebt diesen Song nochmal in eine andere Liga, also definitiv. Also Jungle Back on 74 ist der nächste Track im Weekend Starter.
0: Ja, und das hören wir jetzt hier. Schön, dass ihr dabei seid.

0: Wenn es Freitagabend ist, dann heißt es Weekend-Starter-Zeit und das ist es heute auch wieder. Und der Weekend-Starter ist hier mit einer brandneuen Ausgabe.
1: Ja, ganz genau. Und wir haben heute Abend einen Multikulti-Mix und wir waren tatsächlich nur zweimal in London heute Abend, bis jetzt zumindest. Und es bleibt auch so, wir gehen nämlich jetzt nicht nach London, sondern es wird geografisch nochmal so richtig spannend. Als nächstes hätten wir die The Marlows. Die kommen nicht aus London, die kommen nicht aus Amerika, die kommen aus Surabaya in Indonesien. Man muss zwischendurch auch mal wieder die Ohren in andere Landesteile spitzen quasi. Und nach Thailand habe ich gedacht, Indonesien ist nicht weit, vielleicht gibt es da ja auch noch was. Und ich bin tatsächlich fündig geworden. Natasha Sianturi am Gesang, Sinatria Dakara an der Gitarre und in der Produktion Tommy, der hat wenigstens einen gescheiten Vornamen, Sedwick, also auch ein geiler Nachname, für mich zumindest, am Schlagzeug. Und die drei haben indonesischen Soul und Jazz gepachtet. Aber die versuchen eben nicht wie eine Band aus 1972, 74, 78 zu klingen, sondern sie klingen so, wie Indonesier klingen. Und die haben ein schönes Album gemacht, das heißt die Hotel Malibu. Und das ist klassischer Soul und mit eigenem Akzent. The Marlows, What's on Your Mind heißt der Track und ich kann euch das Album nur empfehlen. Es ist wirklich richtig gut und es ist gar nicht so abgespaced wie jetzt gerade das Album der Woche, sondern es ist cool. Martin, das wird dir gefallen, ich weiß das.
0: Ich bin sehr gespannt. Hören wir jetzt hier beim Weekend Starter am Freitagabend. Wir starten gemeinsam mit euch in das Wochenende.

0: Ihr hört den Weekendstarter am Freitagabend. Heute sind wir im fernen Osten unterwegs und ja, ich würde sagen, das war doch schon mal gar nicht schlecht, ne? Der zweite Teil Fernost.
1: Ja, ich fand, das war großartig und also ich meine, manchmal muss man ja auch mal woanders hingucken als dieses typische London, New York, Paris, Tokio, sondern guck mal eben nach, wie hieß der Ort? Surabaya in Indonesien. Da wird auch richtig gute Musik gemacht. The Malos heißen die und schönes Album haben die gemacht. Hört da unbedingt mal rein. So, einen Track hätte ich noch für die erste Stunde, glaube ich, ja, sollte passen. Cotonete. Damit wandern wir zurück nach Europa und zwar direkt nach Paris. Cotonette ist natürlich französisch ausgesprochen, ja, wahrscheinlich richtiger. Ist eine achtköpfige Jazz-Funk-Band, die musikalisch stark beeinflusst sind von brasilianischem Jazz, wie zum Beispiel Azimuth, Deodato oder Black Banda Rio. Das sind so die Jazz-Funk, brasilianischen Jazz-Funk-Legenden. Und ja, die gibt es eigentlich schon seit 15 Jahren, diese Band. Also diese französische, und die haben jetzt quasi erst ihr erstes richtiges Album gemacht. Man hat sich also Zeit gelassen. Vielleicht hat man auch einfach was anderes genossen. Das schöne, gute Leben, Champagner, wie auch immer. Naja, auf jeden Fall war Layla ist der erste Song, der jetzt ausgekoppelt worden ist. Und den gibt es im Alex Attias Remix. Das ist ein Schweizer DJ und Produzent. Und der hat das Ding nochmal vom Jazz-Funk mehr in Richtung House gezogen. Weil manchmal kommt die Musik, die sich verkauft, ja eher aus dem Club und dann ins Radio und dann in den Plattenladen und dann ins Regal nach Hause. Mehr oder weniger. Heute kommt es dann in den Streaming-Dienst. Wie auch immer. Ja. Cotonette ist wirklich eine großartige Band. Ich finde, das sollten wir uns jetzt einfach auch mal gönnen.
0: Hören wir jetzt hier mal, wie ganz harte Abend, Freitagabend. Wir starten gemeinsam mit euch in das Wochenende mit einer brandneuen Ausgabe.

0: Und jetzt das Weekend Starter Spezial mit Martin und Chris.
1: Und heute haben wir ein ganz großartiges Spezial hier beim Weekend Starter.
2: Ganz genau. Wir gehen zurück fast 50 Jahre in die 70er Jahre und wir gehen ganz speziell nach New York, weil 1977, man kann es schon so sagen, eröffneten in New York zwei Clubs ihre Pforten, die unterschiedlicher kaum sein könnten. Studio 54 wurde quasi die Nacht zur Bühne und im Paradise Garage wurde der Dancefloor zur Kirche. Und es ging in dem einen darum, gesehen zu werden und bei dem anderen ging es darum, zu tanzen und etwas zu fühlen. Und wir beschäftigen uns heute mit dem Club, wo es darum ging, etwas zu fühlen und zu tanzen, weil das Studio 54 ist schon so dokumentiert. Außerdem hielt das nur 3 Jahre, danach war der Scheiß eh vorbei. Von daher wenden wir uns dem wirklich Interessanten zu, dem Paradise Garage und vor allen Dingen dem Meister dort,

0: dem DJ Larry Levan. Kennst du das Paradise Garage, Martin?
1: Also, ich habe es bislang nicht gekannt tatsächlich und ich freue mich, das heute kennenzulernen. Also, ich bin sehr gespannt auf jeden Fall, mal in die Paradiesgarage zu gehen und zurück in die 70er Jahre und einfach mal einen anderen Ort als Studio 54, weil, wie du auch sagst, das kennt man ja hoch und runter, ne? Und von daher ja. Ist es jetzt mal interessant, was anderes kennenzulernen in New York.
0: Pass auf, dann stell dir vor, du bist in New York, 77, es gibt, du stehst vor so einem, ja, eigentlich eher unscheinbaren Haus. Es gibt keine Limousinen, es gibt keinen roten Teppich, es gibt auch keinen Türsteher, der guckt, ob du passt oder nicht, sondern du stehst tatsächlich vor einer ehemaligen Garage. 84 King Street in Manhattan ist oder war die Adresse und ja, du hättest halt eigentlich gar nicht viel gesehen. Es unscheinbar, also, aber wahr du hättest heißt, was gehört.
1: Ja, aber wahr heißt jetzt erstmal, das gibt es jetzt nicht mehr tatsächlich.
0: Nein.
1: Das heißt, wir können jetzt nicht, also wir müssen uns jetzt quasi virtuell auf die Reise begeben nach New York und wir können jetzt nicht in den Flieger steigen und sagen, komm, fliegen wir mal eben rüber, gehen rein in den Schuppen.
0: Nee, leider, das gibt ihn nicht. Leider.
1: Okay.
0: Leider gibt es ihn nicht mehr. 1987 wurde das Ding geschlossen. Also immerhin, es hat 10 Jahre gehalten und wirklich Peak Time, also 10 Jahre Peak Time. Nicht wie im Studio 54, wo 3 Jahre war so die Peak Time und dann war es eigentlich vorbei, sondern das Paradise Garage hat 10 Jahre lang Peak Time gehabt und hat vor allen Dingen einen Einfluss auf alles, was danach gekommen ist, in wirklich großer Art und Weise gehabt. Aber da kommen wir später zu. Es war halt eben keine Disco ein Club im klassischen Sinne, sondern es war eigentlich ein Raum, der für 2 Dinge gebaut war. Musik zu hören und zu tanzen. Und und war auch irgendwo ein geschützter Raum, vor allen Dingen natürlich für Schwarze und für Latino-Männer, weil das war ja in New York auch gerade so ein Thema. Die durften ja gerade, überhaupt durfte man ja erstmal als Mann noch gar nicht so lange zusammen tanzen, also in einer Bar. Das war ja schon... das war ja schon echt was Besonderes und es war aber gleichzeitig auch ein Ort, wo es total egal war, woher du gekommen bist, wie viel Geld du hast und welchen Status du gesellschaftlich hast, weil es spielt überhaupt keine Rolle. Wichtig in diesem Club war der Typ, der im Zentrum stand, nämlich der DJ. Der war kein Sänger, keine Band, kein Promoter, es war einfach nur Larry Levan. Der hat jeden Samstag da aufgelegt und man nannte das tatsächlich auch Samstagsmesse.
1: Okay.
0: Und der Kernpunkt dieser Messe, war, das kann man eigentlich gar nicht anders sagen, war Liebe. Also habt Spaß, liebt es das, was ihr tut, liebt euch selber, liebt die anderen, auch, wie auch immer. Es war quasi die Predigt und die Tänzer waren die Gemeinde. Das ist, hört sich total wie eine Plattitüde an, aber es war so. Und der Song, den wir jetzt als erstes hören, der spiegelt das eigentlich wieder. MFSB ist sind die Studiomusiker aus Philadelphia. Die hatten wir schon öfter im Weekend Starter. Aber einer ihrer großen Tracks, die Larry Levan im Paradise Garage auch immer und immer wieder gespielt hat, war Love is the Message. Und das ist ein schöner Anfang für dieses Spezial.
1: Ja, heute sind wir beim Weekend Sparta Spezial in New York unterwegs und das Ganze in der Paradise Garage, eine Diskothek in New York.

0: Ihr hört den Weekend Starter. Am Freitag haben wir starten gemeinsam mit euch in das Wochenende. Und heute sind wir in New York unterwegs.
1: Genau, wir sind beim Paradise Garage Spezial im Weekend Starter und wir befinden uns im Jahr 1977, aber wir gehen einfach nochmal einen Schritt zurück, weil ich finde ja immer ganz interessant zu wissen, wie kann es eigentlich dazu kommen oder warum ist es dazu gekommen, dass das Paradise Garage ein Club war, wo genau so eine Musik, die ihr gerade gehört habt, gespielt worden ist, die ja eigentlich... ja, sagen wir mal so, abweicht von dem, was man heute in Clubs hört oder wo man denkt, die haben dann halt IM oder M gespielt oder so. Nee, gar nicht. Das haben sie im Studio 54 gespielt und im Paradise Garage haben sie was ganz anderes gemacht und das hat eigentlich die Clublandschaft, ja, man könnte sagen, überhaupt erstmal geschaffen oder revolutioniert, ist zu viel gesagt, weil, oder falsch gesagt, weil es gab noch gar nichts. Larry Levan hat die Clublandschaft, so wie sie heute existiert, in der Vielfältigkeit erst überhaupt kreiert.
0: Aber vielleicht sollten wir nochmal darauf eingehen, wo dieser DJ herkam und warum er so bekannt war. Oder ist er erst durch die Paradise Garage irgendwie bekannt geworden?
1: Ja, dadurch ist er zu Ruhm gekommen, aber eigentlich beginnt die Geschichte viel früher. Es gab in New York einen Kerl, der heißt David Mancuso und der hat Partys veranstaltet, private Partys in seinem Loft und das nannte man einfach Loft, Loftpartys. Ganz kein Club, kein Alkohol. Eine wichtige Sache, Martin, im Paradise Garage hättest du auch keinen Alkohol gekriegt.
0: Ach ja, ja und selbst obwohl ich schon über 18 bin.
1: Nee.
0: Also ich bin ja schon mindestens...
1: Nee, du bist 22, aber da kriegst kein Alkohol da.
0: Ja, schon dreimal 18.
1: Ja. Dreimal nicht.
0: Nee, dann nicht.
1: Aber egal.
0: Ja.
1: Im Paradise gab es das nicht und das hat vielleicht auch seinen Ursprung in den Loft-Partys, die David Mancuso veranstaltet hat, weil da gab es das auch nicht. Da gab es auch keine Show, da gab es eigentlich nur was zu futtern und es gab ein irre gutes Soundsystem. Also wirklich exzellent, weil Mancuso will die Musik nicht laut machen, sondern er will, dass alle es richtig gut hören. Und bei diesen Partys, wo man nur reinkam, wenn man eine Einladung hatte oder wenn jemand, der eingeladen war, einen mitgenommen hat, da gab es irgendwann mal zwei Typen, die dann auf der Tanzfläche standen und getanzt haben, aber auch das ganze Feeling, den Sound, alles aufgesaugt haben. Mhm. Der eine hieß Francis Nichols. Und den haben wir alle später kennengelernt als Frankie Knuckles. Und der andere war eben Larry Levan. Und die beiden haben dort sich kennengelernt und haben dort gedacht, das ist es. Das ist das geilste Ding überhaupt. Aber das hat sie natürlich nicht dazu gebracht, die weltberühmten DJs zu werden, die sie später geworden sind. Dazu ist noch jemand Drittes dazu gekommen, Nicky Siano. Und das war ein total abgefahrener Typ, der auch fantastische Ideen hatte und der einfach den Mut hatte, was Neues zu machen. Und der hat 1972 in New York The Gallery eröffnet. Eigentlich der legendäre erste richtige Tanzclub, wo alle miteinander tanzen durften, konnten, also auch Männer und Frauen miteinander, weil das war echt so ein Ding. Ne? Also gleichgeschlechtlich durften nicht miteinander tanzen, sondern es durften nur Männer und Frauen tanzen.
0: Ist das so?
1: Das war ein Gesetz. Ja, das war ein Gesetz in New York.
0: Nein.
1: Ja, und das hat die, heute würde man sagen, die LGBTQ-Gemeinschaft dann in einer wirklich... in einer schwierigen Phase über mehrere Tage und Wochen erstritten, dass dieses Gesetz geändert wurde durch den Bürgermeister von New York. Aber das ist nochmal eine andere Geschichte. Ich darf euch dazu nur, auch wenn das weil man das eigentlich ja nicht macht, aber ich darf euch dazu nur empfehlen, es gibt The Disco, Summer of Disco oder sowas bei Arte, jetzt gerade im Moment, da könnt ihr das nochmal genau auch nachsehen und da könnt ihr auch sehen, was Nicky Siano für ein wirklich abgefahrener Typ ist. Der lebt noch und der ist wirklich munter und der hat damals aufgelegt in diesem Club The Gallery mit drei Plattenspielern mit unterschiedlichen Geschwindigkeiten. Also der hatte so diese ersten Pitch-Dinger, der hatte eine Lichtsteuerung und der machte halt unfassbar lange Übergänge und hatte eine Dramaturgie, also richtig mit allem drum und dran. Und Larry Levan und Frankie Knuckles, die haben dort hinter den Kulissen gearbeitet als Dekorateure. Und die haben natürlich alles beobachtet und die haben alles aufgesaugt. Und irgendwann durfte Larry mal Platten auflegen. Und eigentlich könnte man sagen, dass Larry und Frankie quasi die Kinder von von Niki Siano waren. Also quasi hat der die, der hat ihnen gezeigt, wie es funktioniert. Und von Mancuso haben sie die Idee übernommen von Klang und Gemeinschaft. Und daraus hat sich ja, Larry irgendwie quasi die, die ganze Idee, wie man DJ sein sollte, quasi erdacht. Und der hat dann in unterschiedlichen Clubs aufgelegt und irgendwann hat er dann in einem Club aufgelegt mit einem Typen, der hieß Michael Brody, und der hat erkannt, was das für ein Typ war, was das für ein DJ war. Und Larry hat in diesem Club angefangen, nicht nur irgendwelche Hits aufzulegen, sondern er hat entdeckt, dass Bass was Besonderes macht mit den Menschen auf der Tanzfläche. Also jetzt nicht als Frequenz, sondern als Emotion. Und ja, und dann hat er einfach die ganzen Stimmen weggelassen, hat nur noch Sounds gemacht mit Bass und Percussion, und die Breaks hat er aneinander gereiht, sodass es echt endlos wurde und die Leute haben das abgetanzt. Ich meine, das waren völlig andere Zeiten als heute, aber man kann es irgendwie dann...
0: Aber war das ein bisschen viel? Also ich meine, das kann man ja mal machen, aber okay, gut.
1: Der hat das nicht nur gemacht, er hat das immer wieder gemacht und dann hat er wieder was völlig anderes gespielt. Und dieser Club, in dem er aufgelegt hat, der musste irgendwann schließen und der Manager Michael Brody hat dann gesagt, pass auf, leg nirgendwo auf, warte, ich baue dir einen Club. Und das hat er tatsächlich gemacht. Er hat das Paradise Garage gebaut für Larry Levan. Also wurde ein Club für einen DJ, ein Raum um einen DJ gebaut. Und das ist, finde ich, A, ist es einmalig und B, es hat funktioniert. Es hat was ganz Neues geschaffen. Und was ganz gut dazu passt, ist der nächste Track, der kommt von Instant Funk und heißt I Got My Mind Made Up, You Can Get It, Girl. Cooles Ding hat er tatsächlich in seinem Club gespielt.
0: Hören wir jetzt hier beim Weekend Starter. Wir sind mittendrin im Spezial. Heute sind wir in der Paradise Garage in New York und hören jetzt ein bisschen Disco-Musik von damals.

0: Ihr hört den Weekend-Starter am Freitagabend. Wir starten gemeinsam mit euch in das Wochenende. Heute mit einem Weekend-Starter-Spezial. Und heute sind wir in New York unterwegs. Und aktuell befinden wir uns in der Paradise Garage. Und ja, Chris, wir waren ja schon ein bisschen unterwegs. Ich wollte mir schon ein Bier holen, habe dann feststellen müssen, es gibt hier gar keinen Alkohol. Was ist das denn für ein Laden? Ja, da kann man sich einfach mal wieder auf die Musik konzentrieren und nicht irgendwie sich hier sonst was reinhauen, sondern einfach mal Musik hören, fühlen, so wie es ist.
1: Ja, so sollte es sein. So war auch die Idee. Und 1977 haben dieser Michael Brody, also der Manager des Ladens, und eben Larry Levan als der Mittelpunkt der DJ angefangen. Und die haben mit sogenannten Construction Parties angefangen. Also der Laden war eigentlich noch gar nicht fertig, sondern die haben schon mal in den kleineren Räumen losgelegt, damit sie Kohle reingeholt haben für die komplett Gesamteröffnung. Und das war dann tatsächlich im Januar 78. Da wurde es dann offiziell eröffnet und man hatte 10.000 Quadratmeter für den Club und eine riesige Tanzfläche. Und es ging nicht darum, auf der Tanzfläche wie im Studio 54 gesehen zu werden, sondern die Leute sollten tanzen. Und die Leute kamen mit Taschen. Und die haben sich dann dort umgezogen. Also die haben dann ihre Sneakers angezogen, ihre Shorts, ihre T-Shirts, ihre was auch immer, womit sie am besten tanzen konnten. Und haben stundenlang getanzt bis sonntags vormittags. Also überhaupt gar kein Problem. Und der Boden, also die Tanzfläche war kein Beton, sondern die Tanzfläche war gefedert und gepolstert, sodass du auch wirklich richtig gut tanzen konntest. Und es gab Garderoben und es gab Umkleiden, dass du dich umziehen konntest. Es gab eine Lounge, es gab sogar ein Kino, wenn du zwischendurch mal eigentlich was anderes machen wolltest. Du konntest oben aufs Dach gehen, da gab es einen kleinen Garten und es gab immer überall Obst, Wasser, Kaffee und andere Getränke, aber eben kein Alkohol.
0: Ja, das ist echt spannend,
1: und, ja, und das Garage hat halt nicht eine Party verkauft oder eine Nacht, sondern es hat eine Umgebung geschaffen, wo die Menschen halt die ganze Nacht verbringen konnten und tanzen konnten bis in den nächsten Vormittag. Ich meine, hatte ja jeder sowieso frei am Sonntag. Und das ist eben der fundamentale Unterschied zum Studio 54. Und weil das Studio 54 hat gesagt, wer bist du? Und das Paradise Garage hat gefragt, willst du tanzen?
0: Ja. Ja,
1: also für mich ist die Entscheidung, wo ich reingegangen wäre, ganz klar, ich wäre da reingegangen. Und man muss auch ganz realistischer, natürlich war das da nicht frei von Drogen. Und das gab auch die ganzen Probleme der damaligen Zeit. Also kommt, da müssen wir uns kein falsches Bild machen. Das gab es überall. Aber die Gäste, und ich meine, man kann die ja alle noch fragen. Das ist ja nicht so lange her, dass sie alle tot sind, sondern die leben ja alle noch. Und man kann ja noch fragen, sag mal, wie war das damals? Und alle berichten eigentlich, dass es total friedlich war und dass es wirklich total Spaß gemacht hat, da hinzugehen, zu tanzen. Und und die Besonderheit war auch übrigens, das ist für uns als DJs auch ganz interessant, der hat dann, wenn Larry irgendwann eine neue Platte aufgelegt hat und die Leute mochten die nicht, hat sich die Tanzfläche geleert. Kennt ja jeder DJ, hat einen falschen Track genommen, pups, ist die Tanzfläche leer. Was macht der normale DJ? Scheiße, nächste Platte, Hit und go. Larry Levan hat die Platte nochmal gespielt. Ungelogen, der hat die nochmal gespielt.
0: Okay.
1: Und dann hat er sie nochmal gespielt. Überliefert, und das ist, ich meine, das weiß man ja, überliefert sind 6 Wiederholungen einer Platte. Und am nächsten Tag stehen die Leute am Plattenladen und kaufen den Scheiß.
0: Ja, und aber ich meine, wir reden ja die ganze Zeit jetzt nur über einen DJ, der gespielt hat. Gab es denn auch Live-Acts in dem
1: Nein.
0: Club?
1: Nein, der Act war der DJ. Larry Levan war der DJ. Und die Platte, die zum Beispiel 6-mal hintereinander gelaufen ist, weil die Leute sie erst nicht mochten und dann doch heiß und innig liebten, war zum Beispiel Tana Gardner, Heartbeat. Die hätten wir jetzt als nächstes. Können wir ja mal reinhören, wie das dann so klingt.
0: Hören wir jetzt hier beim Weekend Starter im Weekend Starter Spezial in der Paradise Garage Band. Wollte ich schon sagen, Disco natürlich.

0: Ihr hört den Weekendstarter am Freitagabend, heute mittendrin im Spezial. Heute sind wir in New York unterwegs.
1: Genau, wir sind im Paradise Garage roundabout 1978 oder 79. Das ist eigentlich auch relativ egal. Es gibt diesen Club und wenn man die Leute fragt, die damals dann da waren, woran sie sich erinnern oder was ihre prägnanteste Erinnerung an diesen Club ist, dann sagen die tatsächlich Sound.
0: Okay.
1: Das ist nicht Lautstärke, sondern die sagen Sound. Weil zum einen war Larry Levan als DJ total besessen davon. Er war immer der Meinung, der Sound ist das A und O des ganzen Clubs, womit er meiner Meinung nach auch total recht hat.
0: Ja.
1: Aber es ging nicht darum, wer kann lauter, was heute ja oftmals durch die ganze Generation oder die Kultur der jamaikanischen Soundsysteme ja kultiviert wurde, sondern es ging darum, wie klingt es am allerbesten? Und er hatte das Glück, dass er mit einem Sounddesigner zusammengearbeitet hat. Richard Long heißt der, und die beiden zusammen haben ein Soundsystem entwickelt, das für so Clubs geradezu mittlerweile heutzutage einen mystischen Status bekommen hat. Weil dieser Richard Long, der hat eine Idee verfolgt, die heute natürlich selbstverständlich klingt, ab damals aber tatsächlich radikal war oder revolutionär. Ein Clubsystem sollte die Kraft einer PA haben, also richtig fett und laut klingen, aber es sollte gleichzeitig auch die Wärme und die Präzision oder die, wie kann man das nennen, die Detailzeichnung einer sehr guten HiFi-Anlage haben.
0: Ja, und also, das muss man in einem Club mal hinbekommen.
1: Erstmal
0: allen Dingen auch in der Zeit. Also in den 70er und 80er Jahren gab es noch keine Messmikrofone mit irgendwelchen abgefahrenen Computerprogrammen, die das dann alles analysieren und so weiter. Da musste man noch richtig analog ans Werk gehen.
1: Ja, ganz genau. Und vor allen Dingen, also analog ans Werk gehen heißt hören.
0: Ja, genau.
1: Einfach Ohren auf und hören. Und man hat dann halt große Basshörner gemacht. Man hat diese Ultima-Lautsprecher benutzt. Man hat JBL-Hochtonsysteme benutzt. Man hat den Raum also akustisch behandelt. Und das war quasi das erste Mal, dass man sowas gemacht hat in einem Club. Und dann haben die das Ding nicht einmal gemacht, eingemessen und dann forget about it, jetzt ist geil, sondern die haben das permanent gemacht. Und dieser Richard Long ist halt echt so alle zwei Wochen vorbeigekommen und hat gesagt, so, jetzt Pink Noise, bitte.
0: Ja, das ist der Wahnsinn.
1: Pink Noise musst du vielleicht erklären, weil da bist du echt mehr der bessere Techniker als ich.
0: Ja, wie will man das am einfachsten erklären? Also das Ohr nimmt ja Frequenzen wahr, ne? Also man nimmt halt irgendwelche Frequenzen wahr und die sind die sind logarithmisch einfach. Und gerade Pink Noise, es gibt ja Pink Noise und White Noise, und Pink Noise hat im Prinzip ja die gleiche Energiemenge, wenn man so will. Das ist für das Ohr ausgewogen und flach klingt. Deswegen nimmt man bei solchen Sachen Pink Noise und nicht White Noise. Und deswegen, das wurde da genutzt. Und wie gesagt, es gab keine wirklichen Messmittel. Es gab vielleicht maximal, könnte ich mir vorstellen, irgendwelche Spektrum-Analyzer, wie man es noch früher kennt vom HiFi-Tower, den man früher vielleicht stehen hatte. Da war dann so eine zappelnde Anzeige dran mit ganz vielen Balken, die hoch und runter gingen. Vielleicht erinnert man sich doch, das gab es auch in den 80ern schon. Das gab's. Und maximal mit sowas konnte man vielleicht einigermaßen messen und halt gucken, ja, wo ist der Raum zum Beispiel resonant, wo dröhnt irgendwas, wo muss man vielleicht nochmal eine sogenannte Bassfalle hinstellen, dass es da vielleicht nicht zu sehr reflektiert. Ja, gibt es ja verschiedene Möglichkeiten, dann auch raumdesignmäßig eine Menge zu machen, dass es eben entsprechend halt ausgewogen klingt.
1: Genau, und das hat Larry Levan mit Richard Long gemacht, und Larry Levan hat aber auch in der Nacht selber, also während er aufgelegt hat, noch den Klang verändern lassen, indem er halt die Boxen hat verschieben lassen. Ne? Weil klar, ein leerer Raum klingt anders, als wenn du den Raum zwei Stunden später voll mit Menschen hast. Dann klingt das ja ganz anders. Also hat er halt immer wieder gesagt, okay, schieb die Boxen ein paar Zentimeter nach da und nach dort. Und dass das der Typ ein totaler Freak war, ist auch, da gibt es noch eine andere wunderbare Geschichte dazu. Weil in irgendeiner Nacht hat er entdeckt, dass die Spiegelkugel, das muss man überlegen, dass die Spiegelkugel verstaubt ist. Also die Lichter werden nicht richtig reflektiert, so wie er das gerne hätte. Was hat er gemacht? Musik gestoppt, die Leiter geholt, ist selber darauf geklettert und hat das Ding geputzt. Und dann mussten die Leute mussten warten. Dann hat er das Ding geputzt, dann ist er wieder runter, die Leiter wurde weggetragen und dann hat er die nächste Platte aufgelegt. Und ich finde, das ist so ein Ding, das erklärt das Paradise Garage vielleicht mehr als jede technische Datenliste, die man macht. Der hat nicht einfach Musik in einem Club gespielt, sondern der Club war das Instrument, um diese Musik zu hören. Und ist das Paradise Garage eben gewesen. Und vielleicht ein gutes Beispiel für dafür ist der nächste Track von Loose Joints. It's All Over My Face heißt das. Und das ist ein Track, der ist schon echt schräg, aber gut.
0: Haben wir jetzt hier mal Weekend Start haben, Freitagabend in unserem Spezial.

0: Weekend Starter Spezial und wir sind heute im Paradise Garage und das Ganze in New York.
1: Gern mit Martin dahin gefahren und hätte euch einen Live-Bericht daraus gemacht. Leider geht das ja nicht mehr, weil das ist schon echt 50 Jahre her und das muss man sich mal überlegen. Und wenn, also Martin und ich haben gerade über den Song, der jetzt gelaufen ist, gesprochen, über die Loose Joints, It's All Over My Face. Und wir haben gesagt, also die Beats und der Bass oder die Bassfigur, das ist so, wie es heute auch noch gemacht wird. Der Gesang ist schon echt ziemlich schräg. Also,
0: das ist das wirklich schon, sehr schräg.
1: Aber dann habe ich gesagt, Martin, erinnerst du dich an Whirlpool? From Disco to Disco, Kölner Band, Hans Nieswand, Eric D. Clark und Justus Kunke. Genau das Ding, genauso schräg, ein bisschen moderner, ein bisschen mehr Bumm, aber eigentlich same, same. Nun gut, am Ende ist das nichts anderes. Im Paradise Garage wurde der Sound quasi, der heute noch gehört wird, zumindest gespielt, wenn nicht sogar erfunden. Larry Levan war der DJ, der in den 80er Jahren und Ende der 70er Jahre diesen Sound geprägt hat. Ob er der größte DJ aller Zeiten war, ach Quatsch, das ist ja so ein blöder, dieses doofe... Ja, Bild, RTL, Zeitung, das muss immer der Größte, der Beste, ist total egal, weil er hat es anders gemacht. Er hat halt, konnte der Beatmatching und technisch war der Monster. Also der konnte Übergänge machen, da würde ich mich heute, da klappt mir die Kinnlade nach unten und ich weiß gar nicht, was ich sagen soll. Aber manchmal hat ihn das auch überhaupt nicht interessiert. Manchmal hat er einfach auch... Dinger aneinander knallen lassen und hat einen Cut gemacht und hat dann von Disco in Punkrock gewechselt, genau weil es auf den Beat passte, weil er gedacht hat, das funktioniert. Oder er hat einen A Cappella gespielt und da war sekundenlang gar nichts. Dann wurde nur gesungen und dann hat er gesagt, okay, reicht, jetzt machen wir was völlig anderes, wir warten erstmal 30 Sekunden, bis sich alle beruhigt haben. Ach, ihr habt es noch nicht verstanden? Wir spielen es nochmal. Und dann hat er den Übergang gemacht, indem er keinen Übergang gemacht hat, sondern indem er eine Pause gemacht hat. Also sein Set
0: absolut
1: war
0: schräg. Ich meine, gerade in der Zeit hat man noch angefangen, auch ineinander zu mischen. Und gerade genau da ging es auch los, dass das irgendwie... Eigentlich ist das ja voll gegen den Trend gewesen.
1: Das ist voll gegen den Trend gewesen, aber andererseits ist es auch natürlich total schlau gewesen, weil er hat halt immer gedacht, wenn zwei Platten... musikalisch, also tonleitertechnisch, also vom Key, wie man heute sagt, also von der Tonart her zusammenpassen und auch vom Beat her zusammenpassen, heißt das ja nicht, dass sie auch zusammenpassen, weil die erzählen ja vielleicht auch was ganz anderes. Also er war eigentlich ein, vielleicht kann man sagen, ein Content-Mixer. Er hat also Inhalte zusammengemischt und hat damit einen ganzen Abend im Prinzip eine Geschichte erzählt. Ist jetzt ein bisschen hochtrabend, weil natürlich erzählt jeder Sänger oder jede Band oder jedes Musikstück seine eigene Geschichte. Aber irgendwie war das schon so, weil wenn er aufgelegt hat, dann war das so ein bisschen so, du hast alles von ihm mitgekriegt. Wenn Larry verliebt war, haben die Leute das unten auf der Tanzfläche gehört. Und wenn er irgendwas gespielt hat für irgendeinen Typen auf der Tanzfläche, weil er den cool oder geil fand oder was auch immer, dann haben die Leute das mitgekriegt und der Typ auch. Dann hat er hochgeguckt, der hat zurückgeguckt und man wusste, jetzt daher kommt der Track. So ein Track ist zum Beispiel die New York City Peach Boys. Don't make me wait.
0: Hören wir jetzt hier beim Weekend Starter am Freitagabend. Wir starten gemeinsam mit euch in das Wochenende.

0: Ihr hört den Weekendstarter am Freitagabend. Heute ein Spezial und da sind wir mittendrin.
1: Genau, Paradise Garage ist das Spezial über den Club in New York und Larry Levan war der Master, der Prediger des guten Sounds in diesem Club. Und wenn jetzt jemand denkt, ja, da lief halt nur diese Musik, die Jungs jetzt gerade gespielt haben, ja, die lief da, aber es lief auch Salsa, Gospel, Funk, Dub, Boogie, Electro, Synthie-Pop, Rock, Post-Punk und auch später, also gegen Mitte der 80er auch ganz frühe Hausplatten. Also er hat wirklich genreübergreifend gespielt. Er hat Grace Jones gespielt, Chaka Khan, er hat Yazoo, Don't Go gespielt, er hat Imagination gespielt. Der hat sogar Manuel Götsching gespielt. Der hat so ein einstündiges elektronisches Ding gemacht, E2, E4, also so ein Schachteil. Das ist völlig abgespaced. Das ist mittlerweile im Techno-Bereich total in. Der hat Marianne Faithfull gespielt, also die Muse von Mick Jagger, Rolling Stones. Der hat The Who gespielt, der hat Talking Heads gespielt und der hat The Clash gespielt. Also das ist dann Europa.
0: Wahnsinn, das ist eine Mischung, ne?
1: Das ist alles querbeet. Und also es ist keine, das Paradise Garage ist kein Museum für Disco, sondern es ist genau das Gegenteil. Es ist alles. Es ist Musik zum Tanzen. Und 1979 brach ja auch diese ganze Disco-Geschichte zusammen. Wir haben darüber ein Spezial gemacht, Disco, ne? Disco Died und alles könnt ihr nachhören übrigens bei uns auf der Seite, müsst ihr mal gucken. Das nur nebenbei.
0: Ja, aber
1: da hat Larry Levan nicht aufgehört, sondern der hat einfach weitergemacht. Der hat Rockbands gespielt und der hat alles gemacht und hat eine Geschichte erzählt mit cooler Musik. Und bei The Clash ging es halt sogar noch weiter, weil The Magnificent Dance, das ist der Song von The Clash, den hat er benutzt, wenn er gedacht hatte, ist der Sound noch wirklich gut? Dann hat er diesen Song gespielt, mittendrin am Abend, wenn der Laden rappelvoll war, hat er diesen Song gespielt. Die Leute haben dazu getanzt. Ich meine, die waren Amis, ne? New Yorker, die waren eh bekloppt, was europäische Musik betraf. Dann hat er das Ding gespielt und hat gedacht, ja, rück die rechte Box da vorne nochmal 2 Zentimeter nach links und die da hinten, die rückst du da hin. Ja, und dann war's gut. Also kein Disco-Track im klassischen Sinne, sondern völlig logisch im Paradise Garage.
0: Aber jetzt hier im Weekendstarter am Freitagabend, wir starten gemeinsam mit euch in das Wochenende.

0: Ihr hört den Weekend Starter am Freitagabend. Oh, das ist ja ein Spiel der Glocken, wollte ich schon sagen.
1: Ja, das ist The Clash. Also ihr erinnert euch, London Calling. Ja, das sind die. Und die haben, finde ich, schon coole Musik gemacht. Ich hatte das echt nicht so auf dem Zettel, das Ding. Und dass das da gespielt worden ist, hatte ich erst recht nicht auf dem Zettel. Also auch in dieser ganzen Disco-Ära. Cool, okay. Ich meine, der Typ war für mich immer noch, und das meine ich total positiv, ein Freak. Nichtsdestotrotz, im Paradise Garage war es am Ende so, dass die ganzen Bands, ich meine, das haben natürlich alle mitgekriegt, was da abging. Ich meine, klar, es gab das Studio 54, aber das war 1980 irgendwie am Ende. Und danach gab es das zwar noch, aber es hatte nicht mehr diese Bedeutung oder diese Kraft, die es die drei Jahre von 77 bis 80 vorher hatte, wo alle wirklich da waren und wo man gesehen wurde. Aber das Garage, das gab es immer noch. Und man hatte irgendwie mitbekommen, dass dieser eine DJ, der dort aufgelegt hat, dass der quasi, dass der Mann war. Und alle wollten eigentlich, dass er die Platte spielte, die man gerade selber neu gemacht hat. Und das hat dann manchmal geklappt, manchmal auch nicht. Und er hat halt Tracks gespielt und die Leute haben sie gekauft. Die Stones haben was gemacht.

0: ohne Larry Levan, weil Pull Up the Bumper von Grace Jones sicherlich nicht so ein Riesentrack geworden. Aber irgendwann veränderte sich New York und es kam halt das fucking AIDS auf und das hat echt diese ganze Community und das Paradise Garage auch echt schwer getroffen. Also schon 1982, also das ist echt früh, gab es in der Garage die erste Benefizveranstaltung, wo man Geld gesammelt hat für die Menschen, die davon betroffen waren. Da wurden $50,000 gesammelt. Oh. Und der Clubbetreiber Michael Brody ist selber dann schwer an AIDS erkrankt und ist im September 87 tatsächlich gestorben. Und dann schließt auch das Paradise Garage. Also quasi, das Ding war zu Ende. Und das ganze Wochenende, wo man gesagt hat, okay, wir schließen jetzt, wir machen nochmal ein Abschiedswochenende, das wird ein Marathon. Also es wurde von Freitagmorgen quasi bis Samstagabend wurde durchgetanzt. Und für Larry Levan verschwindet der Arbeitsplatz und vor allen Dingen eigentlich auch sein Instrument, weil der Club war ja wie sein Klavier oder seine Gitarre. Der verschwindet. Sein Raum und seine Gemeinde verschwinden. Der hat natürlich noch in anderen Clubs aufgelegt, aber er hatte nie wieder diese absolute Freiheit zu machen, was er will, wie im Paradise Garage. Und trotz alledem endet die Geschichte nicht mit 1987. 91 hat er in London einen Club geöffnet, der Ministry of Sound, der genau so konzipiert war wie das Paradise Garage. Weil der Gründer, Justin Bergman, der hat das Paradise Garage erlebt und der wusste, was es ist. Der wusste, es kommt erst der Sound, dann das Licht, dann das Design und dann brauchst du den DJ, der es macht. Und natürlich hat Larry Levan auch da aufgelegt. Aber leider nicht lange, weil er ist am 8. November 1992 dann gestorben. Da war er nur 38 Jahre alt.
1: Ja, schon sehr früh, ja.
0: Ja, und ich finde, ein schöner Song, der das ganze Ding irgendwie beendet, ist von Inner Life mit Jocelyn Brown, Ain't No Mountain High Enough, in der Version von Larry Levan.
1: Ja, hören wir jetzt hier beim Weekend Starter Spezial.

0: der Weekendstarter am Freitagabend. Wir starten gemeinsam mit euch in das Wochenende. Und ja, das Weekendstarter-Spezial neigt sich langsam aber sicher dem Ende entgegen.
1: Paradise Garage wurde dann irgendwann geschlossen und Larry stirbt am 8. November 1992 mit 38 Jahren. Das Gebäude an der King Street existiert heute auch nicht mehr. Es wurde 2018 abgerissen. Aber eigentlich ist Paradise Garage überall. Im Haus, in der Garage und in vor allen Dingen auch in Resident DJs. Alles das hat das Paradise Garage gemacht. Und natürlich das Soundsystem. Das gab es vorher irgendwie nicht. Also, dass ein Soundsystem wichtiger war als eine VIP-Lounge. Und ein Club, der eben nicht für Zuschauer war, sondern für Tänzer. Und das ist vielleicht die größte Leistung dieses unscheinbaren Gebäudes an der King Street. Ich hoffe, ihr hattet Spaß bei unserem kleinen Spezial. Und Martin, du bist jetzt Experte, was Paradise Garage betrifft.
0: Auf jeden Fall. Ich bin jetzt wunderbar unterwegs. Es war ein sehr schöner Ausflug mit dir nach New York. Und dafür sage ich Dankeschön. Und das war das Weekendstarter Spezial.
1: Sehr gerne. Für dich immer.
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0: Und ich bin immer noch geflasht von unserem Spezial heute hier beim Weekendstarter und ich würde jetzt einfach gerne noch mehr Musik hören aus dieser Zeit.
1: Ja, und wer könnte das besser machen als DJ Woker, der uns ja schon letzte Woche einen unfassbaren Mix hingelegt hat. Und er hat mir gesagt, er würde das Tempo jetzt nochmal erhöhen. Und ich glaube, also man muss ehrlicherweise sagen, der hat jetzt nicht einfach irgendwie gegoogelt, welche Musik spielt Larry Levan im Paradise Garage, sondern, so ist DJ Woker nicht, sondern der hat sich tatsächlich nicht intensivst damit beschäftigt, hat Zeitzeugen befragt, hat Recherche betrieben über die sozialen Medien und über alles. Da gibt es natürlich auch Paradise Garage Gruppen bei Facebook, bei Instagram, weiß der Henker wo. Und er hat all diese Leute befragt, was wollt ihr gerne hören, was hättet Larry gespielt? Und genau das hat er jetzt in seinem zweiten Teil des Paradise Garage Mixes zusammengemischt und ich wünsche euch echt nur viel Freude, weil jetzt betretet ihr tatsächlich den Club und ihr könnt tanzen. Also macht euch frei, macht euch locker, stellt ein paar nicht-alkoholische Getränke beiseite und dann legt los.
0: Also haben wir die Paradise Garage jetzt zusammen mit DJ Woker. Ich bin sehr gespannt. Los geht's!